0: von einer Unsicherheit im Land, die man nun in der Bundesregierung analysieren müsse. Die Union hingegen plädiert für die konsequente Fortsetzung des eingeschlagenen Kurses an der Spitze Kanzler und CDU-Chef Friedrich Merz. Er sagte kurz nach Schließung der Wahllokale, die Reformen müssten kommen, dafür übernehme er die Verantwortung.
1: In der Fußball-Bundesliga hat Paderborn gegen Hoffenheim gewonnen. Der Aufsteiger siegte mit 3:1. Zuvor hatten sich Schalke und Elversberg 0:0 getrennt und Leverkusen besiegte Leipzig mit 2:0. Das waren die Nachrichten. Das Wetter in Deutschland. Gebietsweise Schauer oder Gewitter, sonst teilweise bewölkt und trocken bei 15 bis 3 Grad. Tagsüber im Norden und Osten Schauer oder Gewitter, im Südwesten meist freundlich bei 13 bis 24 Grad. Am Dienstag stellenweise Regen, im Südwesten und Nordosten freundlicher bei 13 bis 24 Grad. Am Mittwoch im Norden bewölkt, später zur Nordsee hin Regen möglich, sonst oft freundlich 15 bis 25 Grad. Es ist 2:03 Uhr.
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1: Um 3 Uhr mit Ronald Lessig. Die AfD hat die Landtagswahl in Mecklenburg-Vorpommern gewonnen. Laut vorläufigem Ergebnis kommt sie auf 38,2% der Stimmen und liegt damit vor der SPD, die 35,5% erreicht. Dahinter folgen die Linke mit 6,5% und die Grünen mit 5,7%. Die CDU erlebt in Mecklenburg-Vorpommern ein Debakel. Mit 4,9% verpasst sie knapp den Einzug in den Landtag. Auch das BSW zieht mit 4,8% nicht in das Landesparlament ein. Die bisher im Landtag vertretene FDP erreicht nur 1% und verpasst damit deutlich den Wiedereinzug. In Berlin hat die Linke die Wahl zum Abgeordnetenhaus klar gewonnen. Die Partei kommt laut jüngster Hochrechnung auf 25,6% der Stimmen. Aus Berlin Ute Schumacher.
2: Die Spitzenkandidatin der Linken, Elif Ehralp, leitet einen klaren Regierungsauftrag ab aus dem besten Ergebnis, das ihre Partei jemals bei einer Abgeordnetenhauswahl eingefahren hat. Als Koalitionspartner bieten sich Grüne und SPD an. Die drei Parteien zusammen hätten eine stabile Mehrheit. Sollten sie sich nicht einigen können, wäre auch eine Koalition zwischen CDU, Grünen und SPD möglich. Die AfD hat mit gut 16% der Stimmen ihr bislang bestes Ergebnis bei einer Abgeordnetenhauswahl erzielt. Das BSW hat den Einzug ins Berliner Landesparlament knapp verpasst.
1: Die Ergebnisse der Wahlen in Mecklenburg-Vorpommern und Berlin heizen auch die Debatte über die geplanten Sozialreformen der Bundesregierung weiter an. Aus Berlin Benjamin Großkopf.
3: SPD-Generalsekretär Tim Klüssendorf bezeichnete die Landtagswahlen als eine ganz klare Botschaft, dass man nicht mit dem Kopf durch die Wand und einfach so weitermachen könne wie bisher. Parteichef Lars Klingbeil sprach von einer Unsicherheit im Land, die man nun in der Bundesregierung analysieren müsse. Die Union hingegen plädiert für die konsequente Fortsetzung des eingeschlagenen Kurses an der Spitze Kanzler und CDU-Chef Friedrich Merz. Er sagte kurz nach Schließung der Wahllokale, die Reformen müssten kommen. Dafür übernehme er die Verantwortung.
1: Im Tennis steht das deutsche Davis Cup Team im Finalturnier im November in Bologna. Das Team mit US Open Champion Alexander Zverev setzte sich in der Qualifikation in Halle-Westfalen gegen Kroatien mit 3:1 durch. Das waren die Nachrichten. Das Wetter in Deutschland. Gebietsweise Schauer oder Gewitter, sonst teilweise bewölkt und meist trocken bei 15 bis 3 Grad. Tagsüber im Norden und Osten Schauer und Gewitter, im Südwesten

0: meist freundlich, bei 13 bis 24 Grad. Am Dienstag stellenweise Regen im Südwesten und Nordosten freundlicher bei 13 bis 24 Grad und am Mittwoch im Norden bewölkt, später zur Nordsee hin Regen, sonst freundlich 15 bis 25 Grad. Es ist 3.03 Uhr.
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1: Um 4 Uhr mit Ronald Lessig. Bei der Landtagswahl in Mecklenburg-Vorpommern hat die AfD die meisten Stimmen geholt. Sie landet laut vorläufigem Ergebnis mit 38,2% vor der SPD mit 35,5%. Für die CDU endet der Wahltag in einem Debakel. Sie verpasst den Einzug in das Landesparlament. Aus der Nachrichtenredaktion Pascal Küpper.
2: Die bisher regierende rot-rote Koalition von SPD und Linkspartei ist abgewählt. Sie hat keine Mehrheit mehr. Denkbar ist jetzt ein Dreierbündnis zusammen mit den Grünen, die es mit 5,7% in den Landtag geschafft haben. Am meisten Sitze wird die AfD haben. Sie hat allerdings keine Partner für eine Koalition und muss deshalb wohl in die Opposition. Für die CDU wiederum ist es mit 4,9% das schlechteste Ergebnis einer Landtagswahl überhaupt. Sie wird genau wie BSW und FDP nicht im neuen Landtag vertreten sein.
1: In Berlin hat erstmals die Linke die Wahl zum Abgeordnetenhaus gewonnen. Damit zeichnet sich auch ein Regierungswechsel ab, denn die bisherige Koalition aus CDU und SPD ist abgewählt. Einzelheiten von Andrea Schnelzer aus der Nachrichtenredaktion.
3: 25,7%. So viele Stimmen konnte die Linkspartei um ihre Spitzenkandidatin Ehralp auf sich vereinen. Die CDU mit Frontmann Evers liegt abgeschlagen auf Platz 2. Sie kommt nur noch auf 18,8%. Im neuen Abgeordnetenhaus sitzen werden auch die AfD mit 16,3 und die Grünen mit 14,3%. Die bisher mitregierende SPD sackt auf 12,1% ab. Den Einzug ins Landesparlament verpasst haben das BSW mit 4,7 und die FDP mit 2,5%.
1: Der ukrainische Präsident Zelensky hat ein neues Treffen mit US-Präsident Trump angekündigt. Es sei kommende Woche in New York am Rande der UN-Vollversammlung geplant, teilte Zelensky in sozialen Medien mit. Es gebe eine diplomatische Dynamik. Er habe mit Trump telefoniert und mit ihm eine Reihe von Themen besprochen. Ein genaues Datum für das Treffen in New York nannte Zelensky nicht. In der Fußball-Bundesliga hat Paderborn gegen Hoffenheim gewonnen. Der Aufsteiger siegte mit 3:1. Zuvor hatten sich Schalke und Elversberg 0:0 getrennt und Leverkusen besiegte Leipzig mit 2:0. Das waren die Nachrichten. Das Wetter in Deutschland. Tagsüber im Norden und Osten Schauer und Gewitter, im Südwesten dagegen ist es meist freundlich. Die Höchsttemperaturen liegen zwischen 13 und 24 Grad. Morgen dann stellenweise Regen im Südosten und im Nordosten freundlicher, bei Höchstwerten zwischen 13 und 24 Grad. Am Mittwoch ist es im Norden bewölkt, später gibt es zur Nordsee hin Regen, sonst ist es meist freundlich bei schwachem Wind. Die Höchsttemperaturen liegen dann zwischen 15 und 25 Grad. Die Zeit, es ist 4.03 Uhr.
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1: Um 5 Uhr mit Ronald Lessig. Bei der Landtagswahl in Mecklenburg-Vorpommern hat die AfD die meisten Stimmen geholt. Sie landet laut vorläufigem Ergebnis mit 38,2% vor der SPD mit 35,5%. Für die CDU endet der Wahltag in einem Debakel. Sie verpasst den Einzug ins Landesparlament. Aus der Nachrichtenredaktion Pascal Küpper.
2: Die bisher regierende rot-rote Koalition von SPD und Linkspartei ist abgewählt. Sie hat keine Mehrheit mehr. Denkbar ist jetzt ein Dreierbündnis zusammen mit den Grünen, die es mit 5,7% in den Landtag geschafft haben. Am meisten Sitze wird die AfD haben. Sie hat allerdings keine Partner für eine Koalition und muss deshalb wohl in die Opposition. Für die CDU wiederum ist es mit 4,9% das schlechteste Ergebnis einer Landtagswahl überhaupt. Sie wird genau wie BSW und FDP nicht im neuen Landtag vertreten sein.
1: In Berlin hat erstmals die Linke die Wahl zum Abgeordnetenhaus gewonnen. Damit zeichnet sich auch ein Regierungswechsel ab, denn die bisherige Koalition aus CDU und SPD ist abgewählt. Einzelheiten von Andrea Schnelzer aus der Nachrichtenredaktion.
3: 25,7%. So viele Stimmen konnte die Linkspartei um ihre Spitzenkandidatin Ehralp auf sich vereinen. Die CDU mit Frontmann Evers liegt abgeschlagen auf Platz 2. Sie kommt nur noch auf 18,8%. Im neuen Abgeordnetenhaus sitzen werden auch die AfD mit 16,3% und die Grünen mit 14,3%. Die bisher mitregierende SPD sackt auf 12,1% ab. Den Einzug ins Landesparlament verpasst haben das BSW mit 4,7% und die FDP mit 2,5%.
1: Die Gewerkschaft IG Metall ruft für heute bundesweit zu Protesten auf. Anlass sind die Probleme in der deutschen Automobilindustrie. Das Protestmotto lautet: Zukunft statt Kahlschlag, Zusammenhalt ist unsere stärkste Marke. Hierzu soll es an 200 Orten verschiedene Aktionen geben, etwa Sternmärsche oder Kundgebungen. Die Gewerkschaft erwartet, dass sich mehr als 100.000 Beschäftigte beteiligen. Beklagt wird, dass vor allem die Mitarbeitenden die Folgen der Branchenkrise tragen müssten. Neben tausendfachem Stellenabbau drohen ihnen auch Einschnitte bei der 35-Stunden-Woche. In der Fußball-Bundesliga hat Paderborn gegen Hoffenheim gewonnen. Der Aufsteiger siegte mit 3:1. Zuvor hatten sich Schalke und Elversberg 0:0 getrennt und Leverkusen besiegte Leipzig mit 2:0. Und das waren die Nachrichten. Das Wetter in Deutschland. Tagsüber im Norden und Osten Schauer, im Südwesten freundlich bei 13 bis 24 Grad. Morgen stellenweise Regen, im Südwesten freundlich bei 13 bis 24 Grad. Und am Mittwoch im Norden bewölkt, sonst freundlich bis 25 Grad. Es ist 5:03 Uhr.
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wird stärkste Kraft. CDU fliegt in Mecklenburg-Vorpommern raus. Ex-Minister Scheuer muss sich wegen Pkw-Maut vor Gericht verantworten. IG Metall startet Aktionstag für Erhalt der Arbeitsplätze in der Autobranche. Das Wetter in Bayern, viele Wolken, wenig Sonne, 14 bis 20 Grad. Berlin. Bei der Wahl zum Abgeordnetenhaus der Bundeshauptstadt ist die Linke mit Abstand stärkste Kraft geworden. Sie konnte mit knapp 26% ihr letztes Ergebnis fast verdoppeln. Die bisher führende CDU landete mit nicht ganz 19% auf Platz 2. Dahinter folgen die AfD, die Grünen und abgeschlagen mit 12% die SPD. In Berlin wäre damit ein rot-grün-rotes Bündnis möglich, aber auch eine Koalition aus CDU, Grünen und SPD. Bei den Landtagswahlen in Mecklenburg-Vorpommern ist die AfD mit gut 38% stärkste Kraft geworden. Dass sie damit die künftige Regierung stellen wird, ist allerdings unwahrscheinlich. Die SPD mit 35,5%, die Linke mit 6,5% und die Grünen mit knapp 6% kämen gemeinsam auf eine Mehrheit. Die CDU ist im Schweriner Landtag nicht mehr vertreten. Sie scheiterte knapp an der 5%-Hürde. Berlin. Die Bundesparteien beraten heute Konsequenzen aus den beiden Wahlen. Die Spitzen der CDU treffen sich am Vormittag, um die für sie desaströsen Ergebnisse zu analysieren. Kanzler Merz hat schon am Wahlabend klar gemacht, dass er Parteichef bleiben und Reformen vorantreiben will. Parallel tagt die Parteispitze der SPD. Auch die Vorsitzenden der anderen Parteien werden sich im Lauf des Tages den Fragen der Medien stellen. Während in Mecklenburg-Vorpommern die Zukunft von Ministerpräsidentin Schwesig gesichert zu sein scheint, könnte die Bildung einer Regierung in Berlin schwierig werden. Dort fordert die Linke als künftig führende Kraft unter anderem die Enteignung großer Wohnungskonzerne, was die SPD als unrealistisch ablehnt. Berlin. Der frühere Bundesverkehrsminister Scheuer muss sich heute Vormittag vor dem Landgericht Berlin verantworten. Dabei geht es um Aussagen des CSU-Politikers vor dem Untersuchungsausschuss zur gescheiterten Pkw-Maut. Nach mehreren Strafanzeigen von Privatpersonen hatte die Staatsanwaltschaft ermittelt und Anklage erhoben. Darin wird Scheuer vorgeworfen, in dem Bundestagsgremium gelogen zu haben. Der heute 51-Jährige hatte damals beteuert, sich nicht an ein Angebot der Mautbetreiberfirmen erinnern zu können, mit der Vertragsunterzeichnung zu warten, bis ein Urteil des Europäischen Gerichtshofs vorliegt. Neben Scheuer ist auch sein damaliger Staatssekretär Schulz wegen Falschaussage angeklagt. Frankfurt. In der Automobilbranche soll es heute bundesweit Proteste gegen Arbeitsplatzabbau geben. Die IG Metall will an mehr als 100 ihrer Geschäftsstellen Hersteller und Zulieferer aufrufen, für zukunftsfähige Standorte und eine starke industrielle Basis zu sorgen. Aktionen sind unter anderem auch in München, Nürnberg und Schweinfurt geplant. Der Automobilaktionstag richtet sich nicht zuletzt gegen das Management der großen Konzerne. VW-Betriebsratschefin Cavallo sagte, die Gewerkschaft erwarte von den Führungsetagen, dass sie Jobs sichern und die Branche retten. Die deutsche Autoindustrie steckt wegen der Konkurrenz in und aus China, US-Zöllen und niedrigen Gewinnmargen bei E-Autos in der Krise. Zum Fußball. In der Bundesliga hat Aufsteiger Paderborn das Abendspiel gegen Hoffenheim mit 3:1 gewonnen. Die beiden anderen Aufsteiger Schalke und Elversberg trennten sich 0:0. Leverkusen gewann gegen Leipzig mit 2:0. Das Wetter in Bayern wechselnd bis stark bewölkt, ab und zu sonnige Abschnitte bei maximal 14 bis 20 Grad. An den Alpen anfangs vereinzelt Regen, sonst trocken, im Norden und Osten recht windig, in der kommenden Nacht örtlich Nebel, Tiefstwerte 9 bis 2 Grad. Morgen teils sonnig, teils bewölkt, am Mittwoch nach Auflösung von Nebelfeldern sonnig oder locker bewölkt bei etwa gleichbleibenden Temperaturen. Soweit die Nachrichten, es ist 6.05 Uhr. Die Verkehrsmeldungen, die A3 Passau Richtung Nürnberg ist zwischen Iggensbach und dem Kreuz Deggendorf nach einem Lkw-Unfall gesperrt. Und in Richtung Passau zwischen Hengersberg und Iggensbach ein Unfall mit mehreren Fahrzeugen. Der Verkehr wird über den Standstreifen geleitet und es staut sich. Auf der A8 Salzburg Richtung München ist die Ausfahrt Ruhrdorf wegen Bergungsarbeiten gesperrt. Und auf der A93 Rosenheim Richtung Kiefersfelden wird der Lkw-Verkehr am Grenzübergang Kiefersfelden nur blockweise abgefertigt. Derzeit ab Brandenburg stockender Verkehr für Lkw auf der

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0: 10% auf Platz 3, hätte aber wohl keinen Bündnispartner. Das gilt auch für Mecklenburg-Vorpommern, wo die AfD bei der Landtagswahl mit gut 38% stärkste Kraft geworden ist. Die mit 35,5% zweitplatzierte SPD könnte dort mit der Linken und den Grünen eine Mehrheit bilden. Die CDU ist im Schweriner Landtag nicht mehr vertreten. Sie scheiterte knapp an der 5%-Hürde. Berlin. Das schlechte Abschneiden der CDU bei den Wahlen dürfte den Druck auf Kanzler Merz weiter erhöhen. Der CDU-Chef hatte bereits kurz nach Bekanntwerden der ersten Zahlen gestern von einem Desaster gesprochen, gleichzeitig aber angekündigt, als Kanzler und Parteichef die Reformen fortführen zu wollen. Am Vormittag trifft er sich mit den Spitzen seiner Partei. Kritik an Merz kam vom ehemaligen Landeschef in Mecklenburg-Vorpommern Rehberg. Er warf dem Kanzler mangelnde Empathie vor. Die Brandenburger CDU ließ über ihren Generalsekretär Brüning verlauten, im Bund könne es so nicht weitergehen. Und Berlins noch amtierender Rathauschef Wegner sagte, der Gegenwind aus dem Bund hätte den Landesverband hart getroffen. Unterstützung für Merz kommt von der Schwesterpartei. Landesgruppenchef Hoffmann hat im BR-Interview wörtlich gesagt, wir als CSU führen keine Personaldebatte. Moskau. Bei der Parlamentswahl in Russland steuert die Partei von Präsident Putin wie erwartet auf einen klaren Sieg zu. Nach ersten offiziellen Zahlen von heute früh kann die Regierungspartei mit einer Zweidrittelmehrheit weiterregieren. Das Endergebnis der dreitägigen Abstimmung wird erst im Laufe des Tages erwartet. Es war die erste Parlamentswahl seit Beginn des Angriffskriegs gegen die Ukraine. Alle 10 zugelassenen Parteien unterstützen den Krieg. Unabhängige Experten und die Opposition im Exil warfen der russischen Wahlleitung vor, die Ergebnisse zu fälschen. München. Die Betreiber auf dem Oktoberfest können sich über einen Bilderbuchstart freuen. Bei sonnig mildem Herbstwetter sind am ersten Wochenende hunderttausende Besucher auf die Theresienwiese geströmt. Mehrere Festzelte mussten wegen Überfüllung geschlossen werden. Wiesenchef Scharf sprach von einer fröhlichen Atmosphäre und einem Auftakt, den man sich nicht besser hätte wünschen können. Auch Polizei und Rettungskräfte sind weitgehend zufrieden. Insgesamt seien 55 Straftaten registriert worden, so die Polizei. Sie hat unter anderem spezialisierte Taschendiebfahnder im Einsatz. Zum Fußball. In der Bundesliga hat Aufsteiger Paderborn das Abendspiel gegen Hoffenheim mit 3:1 gewonnen. Die beiden anderen Aufsteiger Schalke und Elversberg trennten sich 0:0. Leverkusen gewann gegen Leipzig mit 2:0. Das Wetter in Bayern, wechselnd bis stark bewölkt, ab und zu sonnige Abschnitte bei manchmal 14 bis 20 Grad. An den Alpen anfangs vereinzelt Regen, sonst trocken, im Norden und Osten recht windig. In der kommenden Nacht örtlich Nebel, Tiefstwerte 9 bis 2 Grad. Morgen teils sonnig, teils bewölkt, am Mittwoch nach Auflösung von Nebelfeldern sonnig oder locker bewölkt bei etwa gleichbleibenden Temperaturen. Soweit die Nachrichten, es ist 7.04 Uhr.
1: BR Schlager, der Verkehrsservice, schon ganz schön was los heute. A3 Passau Richtung Nürnberg zwischen Ickensbach und Kreuz Deckendorf. Stau wegen der Bergung eines LKW. Der Verkehr wird an der Unfallstelle vorbeigeleitet. Und in Richtung Passau zwischen Hengersberg und Ickensbach. Stau wegen Bergungsarbeiten. Der Verkehr wird über den Standstreifen geleitet. Auf der A8 Salzburg Richtung München ist die Ausfahrt Rohrdorf wegen Bergungsarbeiten gesperrt. Und auf der A93 Rosenheim Richtung Kiefersfelden wird der Lkw-Verkehr am Grenzübergang Kiefersfelden nur blockweise abgefertigt. Derzeit ab Brandenburg stockender Verkehr für Lkw auf der rechten Spur. Und die B505 Bamberg-Höchstadt ist zwischen Bamberg-Süd und Pettstadt nach einem Unfall gesperrt. Wenn Sie sich dort auskennen, umfahren Sie das Gebiet bitte weiträumig.
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1: Guten Morgen. Und auch wenn es viele wahrscheinlich nicht wahrhaben wollen, das Wochenende ist schon wieder rum. Es geht rein in die neue Woche, gleich mit der neuen Nummer von Andrea Berg.
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1: Und Vanessa Mai singt vorher noch vom Träumen, obwohl die meisten schon wach. Ja, oder sagen wir lieber auf sind. Trotzdem schön. Und wenn ich träume. Guten Start in diesem Montag mit BR Schlager.

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0: Auch er kämpft sich singend in den neuen Tag, Wolfgang Petri. Und Kämpfer, 16 Minuten nach 7, schönen guten Morgen. Montag, der 21. September, der BR Schlagermorgen.
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0: Heute können Sie noch einmal das Herbstfest im Mitviehmarkt in Buchingen-Halblech besuchen. Los geht's um 9:30 mit dem Buchinger Viehmarkt und dem Einzug des geschmückten Alpviehs. Ab 10 startet der Krämermarkt auf dem Festgelände und ab 10:30 beginnt der Festzeltbetrieb. Das Aschaffenburger Hallenbad nimmt wieder den Betrieb auf. Das Freibad schließt dafür für diese Saison. Frühschwimmer können im Hallenbad wie gewohnt dienstags und donnerstags schon ab 6:30 ins Wasser springen, an den übrigen Werktagen ab 7:30, also 7:30 Uhr. Bayernweit besuchen die Klinik-Clowns demenzkranke Menschen in Senioren- und Pflegeheimen und sind gerade im Umgang mit ihnen einfühlsame Profis, denen es gelingt, mit Humor und Empathie neue Lebensfreude und oft unerwartete Reaktionsfähigkeiten zu wecken. Heute sind die Klinik-Clowns in Würzburg unterwegs.
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1: Und der kommt diese Woche von Edmund. Ja, ist ein Austropop-Duo aus Österreich. Also seit der Gründung vor 9 Jahren schon mehrfach mit Gold und Platin ausgezeichnet. Edmund sind Markus Kadenski und Roman Messner aus der Nähe von Wien. Die beiden haben jetzt ein neues Lied. Im Mittelpunkt steht da die Botschaft, den eigenen Träumen zu folgen und sich nicht von Zweifeln, Druck oder Erwartungen anderer ausbremsen zu lassen. Es geht darum, auf das eigene innere Feuer zu vertrauen. Ja, hören wir es uns mal an. Unser BR-Schlager der Woche. Hier sind Edmund mit Menschen.

Unser Bierschlager der Woche von Edmund Menschen. Und das sind Simon & Garfunkel. Mrs. Robinson.

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1: Ozapft ist am Wochenende, ist das Oktoberfest in München gestartet. Iris Härtle aus unserem Bayern-Nachrichtenteam. Die Veranstalter sind ganz zufrieden mit dem Auftakt.
2: Ja, besser hätte es kaum losgehen können. Bei Sonnenschein und spätsommerlichen Temperaturen ließ es sich gut aushalten auf dem Festgelände und auch gestern beim traditionellen Trachten- und Schützenzug. Wiesnchef Christian Schaab spricht von einem Bilderbuchstart. Festleitung und Gäste sind hochzufrieden, wie Manuel Rauch berichtet.
3: Knapp 1 Million Besucherinnen und Besucher sind an den ersten beiden Tagen auf die Wiesen geströmt. Das hat die Festleitung am Abend bekannt gegeben. Bei Sonnenschein und Temperaturen über 20 Grad waren auch die Biergärten voll. Trotz des großen Andrangs sei das Festgelände aber nie überfüllt gewesen, so der Wiesenchef. Wirte und Schausteller sind glücklich und auch am Sonntagabend wird in den Zelten noch gefeiert.
4: Die Stimmung ist super!
5: Die Leute sind gut drauf und es ist schön, dass es endlich wieder losgegangen ist.
6: Ich komme aus Irland und die Wiesn ist die beste Volkfest in der ganzen Welt.
3: Auch die Polizei ist zufrieden. Die Einsatzzahlen bewegen sich auf Vorjahresniveau, so ein Sprecher.
2: In ganz Bayern findet heute ein Aktionstag der IG Metall statt. Beschäftigte der großen Autobauer und Zulieferer gehen auf die Straße, um für den Erhalt ihrer Jobs zu demonstrieren. Auch bei Bosch in Nürnberg gibt es eine Kundgebung. Andreas Schuster berichtet aus Franken.
7: Zunächst gibt es eine Betriebsversammlung unter freiem Himmel. Danach ziehen die Nürnberger Bosch-Beschäftigten vors Werkstor für eine Kundgebung. Bei der werden sie solidarisch von Beschäftigten anderer Autozulieferer unterstützt, etwa von MAN. Dass die IG Metall das Bosch-Werk mit seinen 1700 Beschäftigten ausgewählt hat, um sich an dem bundesweiten Aktionstag Automobil zu beteiligen, ist kein Zufall. Die Gewerkschaft fürchtet bei dem Standort, an dem etwa Einspritzpumpen für Verbrenner hergestellt werden, einen größeren Jobabbau, in dessen Folge längerfristig sogar das ganze Werk bedroht sein könnte. Eine Entscheidung über den Standort soll in den nächsten Tagen getroffen werden, so die Annahme der Gewerkschaft.
2: Obwohl es in den vergangenen Wochen immer wieder mal geregnet hat, die Pegelstände in Flüssen und Seen sind weiterhin historisch niedrig, auch am Bodensee. Von dort berichtet Steffen Armbruster.
8: Seit Juni liegen die Pegel kontinuierlich unter den bisher gemessenen niedrigsten Werten. Durch die extreme Hitze im Sommer und die lang anhaltende Trockenphase hat der Wasserstand ab Mitte Juni immer weiter abgenommen. In Lindau ist das Wasser inzwischen so weit zurückgegangen, dass sich um die Insel Heu eine breite Sandbank gebildet hat. Auch im sogenannten kleinen Hafen ist Richtung Festland ein Uferstreifen entstanden, wo normalerweise Wasser ist. Die Fahrrinne ist nach Angaben des zuständigen Hafenmeisters nur noch für recht kleine Boote befahrbar.
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1: Heute bei uns in Bayern Wolken, mit ab und zu auch mal Sonne. An den Alpen anfangs vereinzelt Regen, sonst trocken. Im Norden und Osten bläst der Wind lebhaft und es geht rauf auf 14 bis 20 Grad. Und gleich schauen wir hier im BR Schlager morgen aufs erste Oktoberfest-Wochenende und wie es gelaufen ist.
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9: Dieses Lied ist für alle Menschen, die Schlager lieben. 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
0: 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Graziano und Sunrise. Una notte italiana.

0: Graziano und Sunrise. Una notte italiana. Eine italienische Nacht. Naja, die bayerische ist genauso vorbei wie die italienische. Wir haben 7.46 Uhr. Hier ist der BR-Schlagermorgen an diesem Montag. Wir schreiben den 21. September 2026.
1: Allein am ersten Tag waren jetzt so. 450.
0: Seit Samstag läuft das Oktoberfest in München. Bis 4. Oktober dauert die Wiesn. Das größte Volksfest der Welt. Unsere München-Korrespondentin Birgit Grundner war dort und hat die Bilanz nach dem ersten Wochenende.
1: Allein am ersten Tag waren es 450.000 Besucher, am zweiten ist es so weitergegangen und egal mit wem wir gesprochen haben, alle sind sehr zufrieden mit dem Auftakt. Das liegt zum einen natürlich an dem nahezu perfekten Wiesnwetter mit viel Sonne und angenehmen Temperaturen. Da verteilen sich die Besucher einfach gut auf dem Gelände und drängen auch nicht nur in die Zelte, die sowieso immer schnell voll sind. Zum anderen ist das Oktoberfest bisher auch aus Sicht der Polizei recht friedlich und entsprechend positiv, ist auch das erste Resümee von Wiesnchef Christian Scharpf.
2: Also es war wirklich ein Bilderbuchstart, muss man sagen. Vor allem, wenn man über das Festgelände schaut, die Menschen haben entspannte Gesichter und sind einfach ja, gut drauf und das war schön anzuschauen. Also man konnte sich wirklich keinen besseren Auftakt als Wiesnchef wünschen.
1: Ähnliches hören wir auch von den Schaustellern. Der Start hätte nicht besser sein können, heißt es. Viele Familien, gut gelaunte Gäste, super Stimmung. Bei den Wirten haben wir unter anderem gehört, dass das sogenannte saure Radler durchaus gefragt ist, also Bier mit Wasser. Wundert mich nicht. In der Sonne und in den Zelten wird es ja zeitweise doch ganz schön heiß. Da braucht es ein bisschen mehr Flüssigkeit und da wiederum eben am besten nicht nur Bier.
0: Gab es bereits irgendwelche außergewöhnlichen Vorkommnisse?
1: Für eine Schrecksekunde hat ein Zwischenfall in einem der wilderen Fahrgeschäfte gesagt, der Predator ist stehen geblieben. Besucher hingen dann ein paar Minuten kopfüber in den Gondeln, bis sie herausgeholt werden konnten. Einige haben danach über Kreislaufprobleme und Schwindel geklagt. Ursache für die Panne war offenbar ein Sensor, der das Fahrgeschäft gestoppt hat. Der wurde dann ausgetauscht. Der TÜV hat auch grünes Licht gegeben und der Predator läuft auch wieder. Gesprächsthema auch, die Fußballer vom FC Bayern München waren hier beim Oktoberfest. In Tracht haben sie auf das 7:0 gegen Union Berlin angestoßen. Wer Glück hatte, hat schon im Freien auf dem Weg zum Zelt ein Selfie mit Harry Kane und Co. geschafft. Ich habe jedenfalls den einen oder anderen glücklichen Fan getroffen.
0: Gestern war der Trachten- und Schützenzug einer der größten weltweit. Was waren diesmal die Höhepunkte?
1: Es fällt wirklich schwer, da was herauszupicken. Bei mehr als 8000 Teilnehmern in traditionellen und historischen Gewändern. Trachtler und Handwerkergruppen, Sport- und Gebirgsschützen, Fahnenschwinger und Fanfarenzüge, die Münchner Schäffler, Festkutschen und geschmückte Brauereigespanne. 2 Stunden lang sind sie alle durch die Innenstadt gezogen und an den Straßenrändern, da waren wieder tausende Zuschauer.
3: Das ist etwas ganz Besonderes und die vielen Tiere und Kinder und alle sind begeistert und das sieht man auch. Man fühlt die Emotionen, die kann man im Fernsehen nicht sehen.
4: Also so viele Trachtenvereine, da steckt so viel Herzblut dahinter. Das macht einfach Freude. Also ich finde, da muss man zuschauen.
1: Münchens Oberbürgermeister Dominik Krause ist in einer Festkutsche mitgefahren und eigentlich hätte er dann gleich nochmal anzapfen sollen beim traditionellen Gay-Sonntag im Bräurusl-Zelt, hat er aber abgesagt, Kreislaufprobleme. Er ist dann lieber heimgegangen, damit er am nächsten Tag wieder fit ist.
0: Das Auftaktwochenende beim Oktoberfest. Informationen von unserer München-Korrespondentin Birgit Grundner.
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Es ist 8 Uhr, die Nachrichten des Bayerischen Rundfunks mit Marlene Reichert. Die Übersicht. Wahldebakel für CDU in Mecklenburg-Vorpommern, Triumph für Linke in Berlin. Proteste gegen Stellenabbau in der deutschen Autobranche. Viele Fragen zu geplantem Raketenabwehrsystem nahe Kaufbeuren. Das Wetter in Bayern, viele Wolken, wenig Sonne, 14 bis 20 Grad. Schwerin. Nach der Landtagswahl in Mecklenburg-Vorpommern ändern sich die Machtverhältnisse. Die CDU scheiterte erstmals in der Parteigeschichte an der 5%-Hürde. Die AfD wurde mit über 38% stärkste Kraft, geht aber nicht von einer Regierungsbeteiligung aus. Ihr Ministerpräsidentenkandidat Holm verlor den Kampf um das Direktmandat in Schwerin gegen Ministerpräsidentin Schwesig und erklärte, im Bundestag bleiben zu wollen. Schwesigs SPD landete mit 35,5%

0: von einem Desaster gesprochen, gleichzeitig aber angekündigt, die Reformen als Kanzler und Parteichef fortführen zu wollen. Parallel tagt die Parteispitze der SPD gemeinsam mit den Spitzenkandidaten Krach aus Berlin und Schwesig aus Schwerin. Auch die Vorsitzenden der anderen Parteien werden sich im Lauf des Tages den Fragen der Medien stellen. Wolfsburg. Angesichts der Krise in der deutschen Automobilindustrie ruft die Gewerkschaft IG Metall bundesweit zu Protesten auf. Das Motto lautet Zukunft statt Kahlschlag. Hierzu soll es an 200 Orten verschiedene Aktionen geben. In München findet zum Beispiel am Vormittag ein Autokorso um die BMW-Zentrale statt, vor dem Werkstor von Bosch in Nürnberg eine Kundgebung. Die Gewerkschaft beklagt, dass vor allem die Mitarbeiter die Folgen der Branchenkrise tragen müssten. Neben tausendfachem Stellenabbau drohen ihnen auch Einschnitte bei der Arbeitszeit. Kaufbeuren. Eine Bürgerversammlung zur Stationierung des Raketenabwehrsystems Arrow in der Region ist auf großes Interesse gestoßen. Im vollbesetzten Stadtsaal drehten sich die Fragen der Menschen vor allem um die Auswirkungen auf die Natur und die Trinkwasserversorgung, die der Bau des Hochleistungsradars im Königsberger Forst haben wird. Laut Wasserwirtschaftsamt Kempten geht es um einen erheblichen Eingriff in ein ökologisch sensibles Gebiet. Ein Vertreter der Bundeswehr versicherte, die Armee werde die Kosten tragen. Er wollte auch nicht ausschließen, dass sich durch den Bau der Anlage die Bedrohungslage ändern könnte. Zum Sport. Ergebnisse der Fußball-Bundesliga-Aufsteiger Paderborn hat das Abendspiel gegen Hoffenheim mit 3:1 gewonnen. Die beiden anderen Aufsteiger Schalke und Elversberg trennten sich 0:0. Leverkusen gewann gegen Leipzig mit 2:0. Das Wetter in Bayern. Wechselnd bis stark bewölkt, ab und zu sonnige Abschnitte bei maximal 14 bis 20 Grad. An den Alpen anfangs vereinzelt Regen, sonst trocken, im Norden und Osten recht windig. In der kommenden Nacht örtlich Nebel, Tiefstwerte 9 bis 2 Grad. Morgen teils sonnig, teils bewölkt. Am Mittwoch nach Auflösung von Nebelfeldern sonnig oder locker bewölkt bei etwa gleichbleibenden Temperaturen. Soweit die Nachrichten, es ist 8.04 Uhr.
1: BR Schlager, der Verkehrsservice, A3 Passau Richtung Nürnberg zwischen Ickensbach und Kreuz Deckendorf. Stau wegen der Bergung eines LKW. Der Verkehr wird an der Unfallstelle vorbeigeleitet. Und in Richtung Passau zwischen Hengersberg und Ickensbach Stau wegen Bergungsarbeiten. Der Verkehr wird über den Standstreifen geleitet. Und weiter zwischen Illertissen und Dettingen Stau. Dort steht ein defekter LKW auf der rechten Spur. A8 Salzburg Richtung München zwischen Fraßdorf und Rosenheim. 6 Kilometer Stau wegen Bauarbeiten. Dort ist nur eine Spur frei. A92 München Richtung Deckendorf zwischen Eching Ost und dem Dreieck Flughafen München. Stau nach einem Unfall im Baustellenbereich. Und auf der A93 Rosenheim Richtung Kiefersfelden wird der LKW-Verkehr am Grenzübergang Kiefersfelden nur blockweise abgefertigt. Derzeit ab Brandenburg stockender Verkehr für LKW auf der rechten Spur.
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1: Schönen guten Morgen. Es ist schon wieder Montag. Die neue Woche läuft. Und bei Vincent Groß und Olaf, dem Flipper, läuft der Wein. Naja, um die frühe Uhrzeit auch noch nicht. Drinking Wine, feeling fine. Wahrscheinlich auch ein Lied, das auf der Wiesn rauf und runter gespielt wird. Also, wir trinken Kaffee, Tee oder heiße Schokolade. Schönen guten Morgen.

0: Steinbecker, der Tim Michel und der Schiefkowitz gehörst, das ist STS. Der Bierschlager morgen am Montag. Bierschlager. So, mal eine kurze Frage. Was haben Schokoriegel, Chips und Zigaretten gemeinsam? Tja, alle sind mehr oder weniger ungesund und alle sind oft im Kassenbereich von Drogerie, Supermarkt und Discounter anzutreffen, gut sichtbar auch für Kinder platziert. Es ist die sogenannte Quengelware, die ihren Namen nicht umsonst trägt, Quengelware. Wiebke Nelson aus unserer ARD-Verbraucherredaktion. Die Produkte sollen zum spontanen Verkauf, zum spontanen Kauf verleiten. Oder warum sind die da so prominent platziert?
1: Ja, genau. Der Kassenbereich, der ist für den Einzelhandel sehr wichtig. Und die Ware dort, die führt nicht nur bei Kindern zum berühmten Quengeln und damit vielleicht auch zum Kauf dann durch die Eltern, sondern auch bei den Erwachsenen kann ein Kaufimpuls ausgelöst werden. Außerdem sind die Packungsgrößen kleiner vorne an der Kasse als woanders im Laden und der Preis erscheint dadurch günstiger. Da greift man dann schon mal eher zu. Allerdings ist das mit den günstigen Preisen auch ein Trugschluss, denn wenn man das alles mal umrechnet pro 100 Gramm oder pro Liter, dann zahlt man bei den kleinen Packungen oder bei Einzelprodukten drauf. Beispiel Kinderriegel, der kostet als Einzelner an der Kasse 140% mehr als in der 10er-Packung und der Snickers-Riegel und die Haribo-Packung, die sind auch fast 80% teurer als in der größeren Version. So war das auf jeden Fall bei unserem stichprobenartigen Einkauf.
0: Und diese Quengelware gibt's in allen Geschäften?
1: Ja, in fast allen. Die Drogeriekette DM, die verzichtet auf klassische Quengelware. Aber ansonsten, ja, liegen an mehr als 80% der Kassen in Supermärkten, Discountern, Drogerien und Biomärkten Süßigkeiten aus. Das hat die Verbraucherzentrale Hamburg mal untersucht. Ja, und bei mehr als der Hälfte der untersuchten Handelsketten sind Süßigkeiten sogar an jeder Kasse zu finden. Natürlich gibt es da auch Unterschiede zwischen den Läden. Bei Rewe, Edeka und Lidl stehen zum Beispiel neben dem Kassenband oft so große Regale, dass die sogar bis zum Boden gehen. Und das heißt, sie befinden sich dann direkt auf Augenhöhe von Kindern. Und auf Kinder ist das Marketing auch ausgerichtet, sagen Experten. Ja, wir kennen das mit bunten Farben, mit Figuren aus Filmen und Serien, die die Kinder dann wiedererkennen und haben wollen. Und bei Aldi und Penny zum Beispiel, da liegen die Süßigkeiten oberhalb des Kassenbandes und damit für Kinder schwerer einsehbar.
0: Also sollte ich, wenn ich Kinder habe und Quengeleien vermeiden will oder um selbst nicht in Versuchung zu geraten, nur noch bei diesen Discountern kaufen?
1: Naja, was Süßigkeiten betrifft vielleicht, aber auf der anderen Seite befindet sich bei diesen beiden Handelsketten, also Aldi und Penny, an fast jeder Kasse Alkohol im Angebot. Und bei Aldi liegen auch noch Zigaretten, offen neben dem Kassenband, also nicht in einem Automaten oder in einer Vitrine, so teilweise nur einsehbar wie bei Penny oder hinter einer Jalousie wie bei Rossmann. Ja, und die Verbraucherzentrale sieht so einen Verkauf von Alkohol und Zigaretten im Kassenbereich kritisch, weil es ja Suchtmittel sind, und sieht auch die Politik in der Pflicht. In England, Wales und Schottland zum Beispiel, da sind besonders ungesunde Produkte im Kassenbereich bereits verboten. Ja, und Lidl schreibt uns auf Anfrage, man plane, das Angebot an der Kasse künftig zumindest um zusätzliche gesunde Snackoptionen zu ergänzen.
0: Vielen Dank, Wiebke Nelson aus unserer ARD Verbraucherredaktion.
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0: The New Seekers mit dem nie endenden Song über Liebe. Und jetzt ist er doch aus, gell? Ja, stimmt nicht immer alles, was gesungen wird, aber das ein oder andere schon.
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1: Prost! Am Wochenende ist das Oktoberfest in München gestartet. Iris Heidler aus unserem Bayern-Nachrichtenteam. Die Veranstalter und Wirte, die sind ganz zufrieden mit dem Auftakt.
2: Es hätte kaum besser laufen können. Wiesnchef Scharpf sprach von einem Bilderbuchstart. Rund 1 Million Besucher kamen am ersten Oktoberfestwochenende auf die Theresienwiese. Birgit Grundner berichtet.
3: Allein am ersten Tag waren schon 450.000 Besucher beim Oktoberfest. Am zweiten kamen die Besucher bei erneut perfektem Wiesenwetter ebenfalls in Scharen. Unter ihnen waren auch die Fußballer vom FC Bayern München. In Tracht haben sie auf das 7:0 gegen Union Berlin angestoßen. Trotz des großen Andrangs sei das Gelände nie überfüllt gewesen, betont Wiesenchef Christian Scharpf. Auch sonst fällt das Resümee nach dem ersten Oktoberfest-Wochenende allgemein positiv aus. Der Wiesenstart hätte nicht besser sein können, heißt es bei den Wirten und Schaustellern. Und auch die Polizei spricht von einem recht friedlichen Oktoberfestauftakt. Für eine Schrecksekunde hat ein Zwischenfall an einem der wilderen Fahrgeschäfte am Samstagabend gesorgt. Der Predator ist stehen geblieben. Besucher hingen ein paar Minuten kopfüber in den Gondeln. Einige haben danach über Kreislaufprobleme und Schwindel geklagt. Ursache für die Panne war offenbar ein Sensor, der das Fahrgeschäft gestoppt hat und daraufhin ausgetauscht wurde.
2: In ganz Bayern findet heute ein Aktionstag der IG Metall statt. Beschäftigte der großen Autobauer und Zulieferer gehen auf die Straße. Von Audi in Ingolstadt bis Bosch in Nürnberg. Auch in Ostbayern sind Aktionen geplant. Michael Buchner mit einem Überblick.
4: Seit 5:30 gibt es schon eine Begrüßungsaktion am Werkstor bei ZF Auerbach. Bei BMW in Dingolfing gibt es um 12.45 Uhr eine sogenannte Vortoraktion vor dem Werkstor zum Schichtwechsel. Auch bei BMW in Regensburg findet eine solche Aktion am Nachmittag statt. Als Zeichen des Protests sollen zum Beispiel Luftballone aufsteigen. Eine Kundgebung gibt es um 14 Uhr beim Automobilzulieferer Aumovio in Regensburg vor dem Werkstor. Eine Gewerkschaftssprecherin sagte dem BR, die Beschäftigten wollen Botschaften an die Arbeitgeber senden und ausdrücken, es geht um uns.
2: Die A8 im Landkreis Rosenheim könnte ab heute zu einer noch größeren Staufalle werden als sonst. Denn heute beginnen die Bauarbeiten an einer Brücke bei Rohrdorf. Die Autobahn ist dann vorerst in beiden Richtungen nur einspurig befahrbar. Julia Haderegger.
5: Die Brücke über die Rohrdorfer Aachen stammt aus den 30er Jahren und muss aus Altersgründen erneuert werden. Um die Bauzeit auf ein Minimum zu reduzieren, werde bei der Brücke ein neuartiges System mit sofort überfahrbaren Betonfertigteilen genutzt, heißt es von der Autobahn GmbH. Pünktlich zum Herbstferienverkehr ab 30. Oktober sollen auf der A8 wieder 2 Spuren je Fahrtrichtung befahrbar sein. Von Ausweichrouten über kleinere Straßen im Umland wird dringend abgeraten. Bei Stau gelten auf der A8 von Freitag bis Sonntag und an Feiertagen außerdem Durchfahrtsverbote. Das heißt, Autofahrer müssen auf der Autobahn bleiben und dürfen keine Schleichwege nutzen.
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1: Heute bei uns in Bayern Wolken mit ab und zu auch mal Sonne an den Alpen, anfangs vereinzelt Regen. Ansonsten trocken im Norden und Osten, bläst der Wind lebhaft und es geht rauf auf 14 bis 20 Grad.
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0: Weite Straßen, Eva Luginger im BR Schlagermorgen.
1: Ja, wo ist es denn? Wo ist es denn? Also ich meine, das Wochenende, wo ist es denn? Kaum hat's angefangen gehabt, schon war's wieder rum. Ich hoffe, Sie hatten ein schönes Wochenende. Vielleicht haben Sie ja was unternommen oder einfach nur entspannt. Und Sie haben schöne Erinnerungen ans Wochenende. Jetzt ist es Montag früh. Wir haben 8.45 Uhr. Und wir haben den 21. September 26. Heute ist Tag der Ehefrau, meine Herren. Ja, kann man mal was Schönes mitbringen, ne? Vielleicht auch Blumenstrauß, der Tag der Ehefrau. Larry Hagman, der J.R. Ewing aus Dallas, der wäre heute 95 geworden. Moderatorin Vera Intveen wird 59. Schauspieler, Regisseur, Komödiant und Produzent Bill Murray, er hat seinen 76. Und Autor Stephen King, er wird heute 79. Und wenn Sie auch Geburtstag haben heute, Happy Birthday! Viel Gesundheit wünsche ich Ihnen und alles, was Sie sich selber auch sonst noch so wünschen. Und jetzt geht's gut gelaunt rein in die neue Woche mit uns, mit BR Schlager. Und da haben wir jetzt gleich Ben Zucker mit Sommer, der nie geht. Jürgen Drews, was einmal war, das kommt nie wieder. Und Neil Sedaka, Next Door to an Angel.
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1: 9 Uhr. Die Nachrichten des Bayerischen Rundfunks mit Marlene Reichert. Die Übersicht. Parteien beraten über Folgen der Wahlen in Berlin und Mecklenburg-Vorpommern. Unternehmen halten Bürokratie für das größte Standortproblem. Ex-Minister Scheuer steht wegen Mautdebakel vor Gericht. Das Wetter in Bayern. Viele Wolken, wenig Sonne. 14 bis 20 Grad. Berlin. Nach den Wahlen in der Bundeshauptstadt und in Mecklenburg-Vorpommern beraten momentan die Parteien, wie es im Abgeordnetenhaus bzw. dem Schweriner Landtag weitergehen soll. Die siegreiche Linke in Berlin und die erstplatzierte AfD in Schwerin beanspruchen jeweils für sich den Auftrag zur Regierungsbildung. In Berlin ist aber auch ein Dreierbündnis aus CDU, SPD und Grünen möglich. Und in Mecklenburg-Vorpommern ist eine Fortsetzung von Rot-Rot unter Einbindung der Grünen wahrscheinlich. Die CDU ist im neuen Landtag nicht mehr vertreten, erstmals in ihrer Geschichte. Berlin. Bei der Wahlanalyse der Parteien spielen die geplanten Reformen der Bundesregierung eine zunehmend zentrale Rolle. Nicht zuletzt die CSU fordert nach dem schlechten Abschneiden der CDU schnellere Anstrengungen bei den Themen Rente, Bürokratie und innere Sicherheit. Der Fraktionschef im Bayerischen Landtag Holleczek warnte, das Zeitfenster werde immer kleiner, der Druck größer. Und Landesgruppenchef Hoffmann sagte dem BR, viele Menschen hätten das Vertrauen in die Politik verloren, weil wichtige Entscheidungen vertagt würden, im sozialen Bereich, aber auch in der Wirtschaftspolitik. Die SPD fordert dagegen Kurskorrekturen. Generalsekretär Klüssendorf sprach von einer ganz klaren Botschaft, dass man

0: Untersuchungsausschuss des Bundestags, bei denen er sich auf Gedächtnislücken berufen hatte. Die Staatsanwaltschaft hat Anzeige erstattet, weil sie dies für eine Lüge hält. Im Kern geht es darum, ob Scheuer von einem Angebot der Mautbetreiberfirmen gewusst hat, das dem Bund den rechtzeitigen Ausstieg aus dem Projekt ermöglicht hätte, ohne Schadenersatz in Höhe von rund 270 Millionen Euro zahlen zu müssen. Neben Scheuer ist auch sein damaliger Staatssekretär Schulz wegen Falschaussage angeklagt. Tokio. Die japanische Hauptstadtregion bereitet sich auf einen heftigen Taifun vor. Sicherheitshalber sind mehr als 275 Flüge gestrichen worden. Eine Videospielmesse wurde abgebrochen und ein Open-Air-Festival abgesagt. Erste Auswirkungen des Sturms sind schon zu spüren. Mehrere tausend Haushalte nahe Tokio waren zeitweise ohne Strom. Die Behörden warnten die Menschen in der Gegend vor starkem Regen und Erdrutschen. Das Wetter in Bayern. Wechselnd bis stark bewölkt, ab und zu sonnige Abschnitte bei maximal 14 bis 20 Grad. An den Alpen anfangs vereinzelt Regen, sonst trocken. Im Norden und Osten recht windig. In der kommenden Nacht örtlich Nebel, Tiefstwerte 9 bis 2 Grad. Morgen teils sonnig, teils bewölkt. Am Mittwoch nach Auflösung von Nebelfeldern sonnig oder locker bewölkt bei etwa gleichbleibenden Temperaturen. Soweit die Nachrichten, es ist 9.04 Uhr.
1: 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Oh, einiges los, A3 Passau Richtung Nürnberg. Zwischen Ickensbach und Kreuz Deckendorf Stau wegen der Bergung eines LKW und in Richtung Passau. Zwischen Hengersberg und Ickensbach Stau wegen Bergungsarbeiten. Die A8 München Richtung Salzburg. Zwischen Rosenheim West und Rohrdorf 5 Kilometer Stau wegen Bauarbeiten. Dort ist nur eine Spur frei. Und in Richtung München zwischen Fraßdorf und Rosenheim 8 Kilometer stockend und Stau wegen der Bauarbeiten. Auf der A93 Rosenheim Richtung Kiefersfelden wird der Lkw-Verkehr am Grenzübergang Kiefersfelden nur blockweise abgefertigt. Derzeit ab Brandenburg stockender Verkehr für Lkw auf der rechten Spur und die A95 München Richtung Garmisch-Partenkirchen ist zwischen Murnau-Kochel und Eschenlohe wegen Bauarbeiten bis Ende der Woche gesperrt.
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1: Ja, grüß Gott nochmal an diesem Montag. Schön, dass Sie an meiner Seite sind, dass Sie mit BR Schlager in den Tag starten. Ja, und auch über den Tag uns hören, wenn es halt gerade geht. An meiner Seite Helene Fischer, gleich ihre neue Nummer bei uns. Helene Fischer hören wir gleich komplett vorher. Ein Klassiker zum Mitsingen, wahrscheinlich auch oft auf dem Oktoberfest. Hier ist Udo Jürgens. Und nach dem

0: Wir haben es mitgesungen, gell?
1: Ja. Ich auch.
0: Das sind Ricky Boveri mit Sara Berchetti, Amo im BR-Schlagermorgen. Und 1981 war das ihr größter Hit. Und 42 Jahre später, also 2023, erneut. Da wurde die Nummer zum großen Wiesn-Hit. Und jetzt haben wir 2026. Und seit vergangenem Samstag läuft ja die Wiesn, das Oktoberfest in München wieder. Und da stehen ja auch in jedem Festzelt Bierbänke. Die Bierbank steht ja für bayerische Gemütlichkeit. Und sie ist bis heute eins der beliebtesten Serienmöbelstücke der Welt. 1952 im schwäbisch-bayerischen Illertissen entwickelt, wurde sie konstruiert. Der Holzunternehmer Rudolf Kurz aus Illertissen, der meldete 1952 das Patent für die Biergarnitur an, also für Bank und Tisch. Ursprünglich war die Bierbank ja eine Weinbank. Anstoß für die Erfindung der Garnitur gaben nicht Bierzelte, sondern Weinfeste. Für jedes Jahr mussten ja für diese Weinfeste umständlich Tische und Stühle gerückt werden, aufgestellt werden. Ja, klar, Bierbänke lassen sich dagegen schnell auf- und abbauen. Auf der Wiesn war die Bierbank zunächst ein Außenseiter auf dem Oktoberfest. Da setzten sich die Bänke erst in den 70er Jahren durch. Bis dahin gab es nur Stühle, zum Teil auch noch mit Armlehnen. Schunkeln war damit äußerst schwierig. Die Bierbank, auf der ganzen Welt gefragt. Heute gilt die Garnitur als eines der erfolgreichsten Serienmöbel überhaupt. Sie ist ein echter bayerischer Exportschlager, der weltweit auf Volksfesten, bei Sportevents und anderen Veranstaltungen zum Einsatz kommt.
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0: Gilbert und seine Traumfrau, der Bär Schlagermorgen nach unseren Neuigkeiten aus Bayern, singen Knickerbocker und Biene Hallo Klaus und Linda Hesse nicht länger mit ihr teilen.
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2: Am Mikrofon Iris Hertle. Die Krankenhäuser in Deutschland müssen reformiert werden. Darüber sind sich alle Fachleute einig. Reformvorschläge liegen auf dem Tisch. Heute wird bei einem Spitzentreffen in Berlin vorläufig Bilanz gezogen. Wie die Lage der Kliniken hier bei uns in Bayern ist, dazu Nikolaus Nützel.
3: Wenn eine Klinik auch künftig eine bestimmte Operation oder Behandlung anbieten will, muss sie dafür eine sogenannte Leistungsgruppe zugewiesen bekommen. Bis zum Stichtag Ende Juli haben etwa 250 bayerische Kliniken rund 3.700 entsprechende Anträge gestellt. Das ist ein ganzes Stück weniger, als möglich gewesen wäre. Der Geschäftsführer der Bayerischen Krankenhausgesellschaft, Roland Engehausen, sieht darin ein klares Zeichen.
4: Die Fokussierung auf das, was man kann, dienen zu.
3: Bis Ende des Jahres wird über die Anträge entschieden. Für Patienten sei es gut, wenn Kliniken sich spezialisieren, betont die Krankenhausgesellschaft. Sie warnt allerdings davor, dass die grundsätzlich positive Wirkung der Klinikreform durch das Spargesetz konterkariert werden könnte, mit dem die Bundesregierung einen weiteren Anstieg der Kassenbeiträge verhindern will. Gleichzeitig fordert die Krankenhausgesellschaft mehr Spielraum, etwa wenn es um Mindestzahlen beim Personal geht.
2: Ins Allgäu. Großer Andrang gestern Abend bei einer Bürgerversammlung in Kaufbeuren. Es ging um die Stationierung des Raketenabwehrsystems Arrow in der Region. Mehrere hundert Interessierte kamen, wie Rupert Waldmüller berichtet.
5: 3 Stunden lang stellten die Bürger Fragen an Vertreter der Bundeswehr, des Wasserwirtschaftsamts und des staatlichen Bauamts. Es ging vor allem um die Auswirkungen auf die Trinkwasserversorgung und die Natur, die der Bau des Hochleistungsradars im Königsberger Forst bei Friesenried haben wird. Um eine mögliche Strahlenbelastung und die Frage, warum ausgerechnet Friesenried als Standort gewählt wurde. General Christian Leitges von der Luftwaffe räumte ein, dass die Kommunikation seitens der Bundeswehr anfangs nicht gut war und versprach mehr Transparenz. Die Bundeswehr werde den umfassenden Fragenkatalog der Bürger Initiative öffentlich beantworten. Außerdem soll es ab Oktober eine ständige Ansprechstelle für Fragen rund um Arrow bei der Bundeswehr in Kaufbeuren geben.
2: Im mittelfränkischen Landkreis Fürth finden gerade die Aktionstage Innenorte statt. Das Ziel: Heimat erhalten, Zukunft gestalten. Konkret geht es um die Nutzung leerstehender Wohnungen und Häuser, sagt der Bürgermeister von Oberasbach, Thomas Diebenbusch.
6: Wir haben eine Wohnungsnot, das hört man überall, das merkt man überall. Die Preise explodieren und auf der anderen Seite haben wir diese Art von Leerstellen. Und da müssen wir darauf achten, dass wir diese Flächen letztendlich wieder für die Wohnnutzung reaktivieren können.
2: Nach Niederbayern. Die A3 im Raum Deggendorf ist in Richtung Regensburg und Passau nach einem Lkw-Unfall gesperrt. Nach Polizeiangaben war ein mit Bauschutt beladener Sattelzug verunglückt. Die Ladung verteilte sich großflächig auf der Autobahn, so ein Polizeisprecher. Bis wann die Autobahn wieder frei ist, sei aktuell nicht absehbar.
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0: Heute Wolken und ab und zu mal Sonne bei uns in Bayern. An den Alpen vormittags noch vereinzelt etwas Regen, sonst trocken. Im Norden und Osten pfeift der Wind lebhaft durch die Gegend und wir kriegen heute 14 bis 20 Grad.
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0: 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Julian Reim und Anna-Maria Zivkow. Was wirst du ihm sagen?

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1: Und mit guter Laune geht's rein in die neue Woche, hoffentlich. Und deshalb haben wir heute einen Musikschatz für Sie, der eigentlich schon im Titel das passende Motto für den Start in die neue Woche liefert. Wir lassen uns das Singen nicht verbieten. Von Tina York. Der Song kam 1974 raus, geschrieben und produziert von Jack White. Fröhlich, ein bisschen trotzig und mit ganz viel Schwung. Und bis heute Tina Yorks größter Hit. Dabei war Tina York eigentlich gar nicht mit dem Plan unterwegs, Schlagersängerin zu werden. Sie hieß Monika Schwab, arbeitete als Rechtsanwaltsgehilfin und wurde 1970 ausgerechnet auf der Hochzeit ihrer Schwester entdeckt. Und ihre Schwester ist Mary Rose. Tina sang dort ein paar Lieder, ein Produzent hörte sie und noch im selben Jahr erschien ihre erste Platte. Mit Wir lassen uns das Singen nicht verbieten kam dann der große Durchbruch. Tina York wurde zum Dauergast in der ZDF-Hitparade und hat im Laufe ihrer Karriere mehr als 100 Songs aufgenommen. Aber dieser hier ist bis heute ihr Kultklassiker. Ja, und deshalb sagen wir heute am Montag einfach, Singen ist erlaubt. Hier kommt Tina York mit Wir lassen uns das Singen nicht verbieten.

0: So, jetzt wissen wir das auch. André Busse und Melanie Peyer, dein Herz ist gefährlich. Der Bärschlager morgen am Montag, 21. September 26. In 7 Minuten die 10 Uhr Nachrichten und danach Karin Schubert für Sie am Mikrofon hier auf Bärschlager im Treff. Schönen Montag und wenn Sie mögen, hören wir uns wieder morgen um 7 zum Bärschlager morgen. Bis dahin, Ihr Jürgen Lassauer.
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1: Es ist 10 Uhr. Die Nachrichten des Bayerischen Rundfunks mit Marlene Reichert. Die Übersicht. Berliner Wirtschaft warnt nach linken Wahlsieg vor Enteignungsplänen. Union will Schutzstatus vieler Syrer aberkennen. TÜV-Verband fordert strenge Kontrollen starker KI-Systeme. Das Wetter in Bayern, viele Wolken, wenig Sonne, 14 bis 20 Grad. Berlin. Wirtschaftsverbände haben mit Sorge auf den Wahlsieg der Linken bei der gestrigen Abgeordnetenhauswahl in der Hauptstadt reagiert. Die Vereinigung der Unternehmensverbände warnt vor allem vor den Plänen der Partei, große Wohnungsunternehmen zu vergesellschaften. Berlin könne sich keine Experimente mit ungewissem Ausgang leisten, hieß es. Ähnlich äußerte sich der Bauindustrieverband Ost. Angesichts des Wohnungs- und Infrastrukturbedarfs in Berlin dürfe es keine lange Hängepartie geben. Die Linke hatte im Wahlkampf dafür geworben, große Immobilienkonzerne zu enteignen. Zusammen mit SPD und Grünen hätte sie eine Regierungsmehrheit. Mit ihrer Spitzenkandidatin Elif Erralp holte sie mit fast 26% ihr bislang bestes Ergebnis in Berlin. Die CDU rutschte mit Verlusten auf Platz 2, dahinter folgen AfD, Grüne und SPD. Schwerin. Bei der Landtagswahl in Mecklenburg-Vorpommern ist die AfD zwar stärkste Kraft geworden, ihr fehlt aber ein Koalitionspartner. Bundesparteichef Krupala hat im Morgenmagazin von ARD und ZDF gesagt, man sei bereit, mit den anderen Fraktionen im Schweriner Landtag abzuklopfen, welche Gemeinsamkeiten es gebe. Es sei schließlich noch nicht ausgemachte Sache, dass es dort zu einer rot-rot-grünen Regierung kommt. Für SPD-Ministerpräsidentin Schwesig geht es jetzt darum, das bestehende Bündnis mit der geschwächten Linken fortzusetzen und gleichzeitig die neu hinzugekommenen Grünen für sich zu gewinnen. Die CDU fällt als Koalitionspartner aus. Sie ist im neuen Landtag nicht mehr vertreten und erstmals in ihrer Geschichte an der 5%-Hürde gescheitert. Berlin. Die Union spricht sich dafür aus, dass noch im Herbst der Schutzstatus vieler Syrer aberkannt wird. Der innenpolitische Sprecher der Unionsfraktion Trom sagte dem Redaktionsnetzwerk Deutschland, als erstes sollte es alleinreisende junge Männer betreffen, die nicht arbeiten. Syrische Ärzte oder Pfleger, die eine Stelle haben, sollen hingegen die Möglichkeit bekommen, in einen Arbeitsaufenthaltstitel zu wechseln.

0: 2%. 3 Jahre nach Einführung des Deutschland-Tickets hält der Zuspruch zum ÖPNV demnach weiter an. Der Anstieg schwächt sich aber ab. Rückläufige Zahlen verzeichnet hingegen der öffentliche Fernverkehr. Außer bei Busreisen. Dort gab es sogar einen Zuwachs von 10%. Das Wetter in Bayern. Wechselnd bis stark bewölkt und trocken, ab und zu sonnige Abschnitte bei maximal 14 bis 20 Grad. Im Norden und Osten recht windig, in der kommenden Nacht örtlich Nebel, Tiefstwerte 9 bis 2 Grad. Morgen teils sonnig, teils bewölkt, am Mittwoch nach Auflösung von Nebelfeldern sonnig oder locker bewölkt bei etwa gleichbleibenden Temperaturen. Soweit die Nachrichten, es ist 10.04 Uhr.
1: 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A7 Würzburg Richtung Füssen. Zwischen Langenau und dem Dreieck Hittistetten stockender Verkehr. A8 München Richtung Salzburg. Zwischen Rosenheim West und Rohrdorf. 5 Kilometer Stau wegen Bauarbeiten. Dort ist nur eine Spur frei. A8 Salzburg Richtung München. Zwischen Fraßdorf und Rosenheim. 11 Kilometer Stau wegen Bauarbeiten. Auch da nur eine Spur befahrbar. Auf der A99 West-Umfahrung München Richtung Lindau ist der Allacher Tunnel gesperrt. Dort wurde die Höhenkontrolle ausgelöst. Zurzeit staut sich's auf 4 Kilometern Länge ab dem Dreieck Feldmoching. 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
1: Hallo, hallo zusammen. Schlagertreff am Montagvormittag. Ja, wir sind schon wieder mittendrin im Alltag an diesem 21. September. Hey, wie die Zeit vergeht. Der Herbst, er ist tatsächlich spürbar. Ja, auch wenn er kalendarisch erst morgen beginnt. Was sind die Themen, die uns heute so inspirieren? Also, da hätte ich zum Beispiel eine nette Geschichte um ein Hochzeitsgeschenk. Jo. Und natürlich jede Menge Musik. Gehen wir's an mit Laura Wilde. Einfach nur Lust.

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0: Was für ein interessantes Duett hier, ne? Patrick Lindner und Niki Baby Wulewu im BR-Schlagertreff am Montagvormittag.
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0: Ja, da gehört schon eine gute Portion Ehrlichkeit dazu. Eine 17-jährige Schülerin aus Hauzenberg bei Passau hat am Wochenende ein ziemlich außergewöhnliches Fundstück entdeckt. Ja, mitten auf der Bahnhofsstraße, da lag ein blauer Pappkarton und darin ein Hochzeitsgeschenk. Ja, und das war nicht unbedingt klein. Auf dem Karton war aus mehreren Euroscheinen eine Geldblume geklebt mit 10, 20 und 50 Euroscheinen. Insgesamt fast 1000 Euro. Eine Glückwunschkarte? Hat auch gleich verraten, für wen das Geschenk bestimmt war? Für Katja und Sebastian. Tja, und die 17-Jährige, die hat das Geld jetzt nicht etwa behalten. Nein, sie hat es kurzerhand bei der Polizei abgegeben. Ja, und dort wartet die Geldblume jetzt auf das frisch verheiratete Paar. Bleibt nur zu hoffen, dass Katja und Sebastian schon gemerkt haben, dass ihr Hochzeitsgeschenk unterwegs verloren gegangen ist und sich vielleicht bald bei der Polizei melden. Ja, oder vielleicht fragt die Polizei ja auch mal beim Standesamt nach. Wird ja in Hauzenberg nicht so viele Paare geben, die Katja und Sebastian heißen und gerade geheiratet haben. Schöne Geschichte. Hoffen wir, sie geht auch wirklich noch gut aus. Und dann reisen wir jetzt einfach mal ins Jahr 1975 mit Marianne. Die Rosenbergs Marianne. Ich bin wie du.

Fantasy im BR-Schlagertreff um 10:55 an diesem 21. September, der unter anderem Achtung vor dem Altertag ist. Ja, der wird heute in Japan gefeiert, immer am dritten Montag im September. Und die Japaner sind da ja echt vorbildlich. Also die würdigen das Alter eh mehr als wir Europäer beispielsweise. Gerade in großen Betrieben wird bei uns eher, naja, auf Tatkraft, jugendliche Stärke gesetzt als auf Lebenserfahrung. Ich meine, vielleicht wäre ein gesunder Mix ja da vielleicht etwas zielführender. Also in Japan steht der dritte Montag im September ganz im Zeichen des Respekts vor der älteren Generation. Auch wenn das doch eigentlich eine Selbstverständlichkeit sein sollte, oder? Ja, interessant übrigens dabei auch die Tatsache, dass die japanische Regierung seit 1963 allen Männern und Frauen des Landes, die das Alter von 100 Jahren erreicht haben, einen silbernen Gedenk-Sake-Becher schenkt. Da haben sich allerdings die Kosten bei 153 Silberbechern im Jahr 63 noch relativ in Grenzen gehalten. Die steigende Zahl der 100-Jährigen in der Folgezeit hat das zum echten finanziellen Problem gemacht. Und so hat man sich dann entschieden, bei einem Stückpreis von ca. 58 Euro umgerechnet, ja schon 2009 die Becher etwas kleiner, eigentlich deutlich kleiner zu machen. Und 2014 hat man dann sogar ernsthaft in Betracht gezogen, die Becher aus einem anderen Material, also nicht aus Silber, herzustellen oder lediglich einen Brief zu schicken. Naja, dann beobachten wir doch mal, wie sich das mit den Gedenk-Sake-Bechern so weiterhin, wie das ausschaut. So, und vom Schauen jetzt zum Hören wieder auf BR-Schlager. Es geht wieder nach Bayern mit Relax und dem bayerischen

0: Also, wie es um die Liebe bestellt ist in Bayern, das wissen wir jetzt. Bleibt die Zeit fürs Aktuelle. 10.30 Uhr, halb elf.
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2: Am Mikrofon Iris Hertle. Das erste Oktoberfestwochenende haben Wirte und Schausteller erfolgreich hinter sich gebracht. Fast 1 Million Gäste kamen an den ersten beiden Tagen auf die Münchner Theresienwiese. Wiesenchef Scharf sprach von einem Bilderbuchstart.
3: Wir haben jetzt am ersten Wiesentag rund 450.000 Menschen am Gelände gehabt. Das sind schon ganz ordentlich viele, aber es war zu keiner Zeit überfüllt, Gott sei Dank. Ich bin jetzt wirklich dankbar, dass wir jetzt auch diese Sicherheitsmaßnahme getroffen haben mit der Kameraüberwachung, weil wir natürlich jetzt hier von der Zentrale aus jederzeit sehen, was am Gelände los ist, wie viel los ist.
4: Für eine Schrecksekunde hat ein Zwischenfall an einem der wilderen Fahrgeschäfte am Samstagabend gesorgt. Der Predator ist stehen geblieben. Besucher hingen ein paar Minuten kopfüber in den Gondeln. Ursache für die Panne war offenbar ein Sensor, der das Fahrgeschäft gestoppt hat und daraufhin ausgetauscht wurde. Beim Trachten- und Schützenzug sind erneut mehr als 8000 Teilnehmer in traditionellen und historischen Gewändern durch die Stadt gezogen. Nach dem Anzapfen ein zweiter Höhepunkt beim Oktoberfest.
2: Birgit Gründner berichtete. In Benediktbeuern wird heute eine besondere historische Forschungsstätte wiedereröffnet. Die Glashütte, in der Josef von Fraunhofer einst an Glas und optischen Instrumenten forschte. Nach dem schweren Hagelunwetter von 2023 musste das denkmalgeschützte Gebäude aufwendig saniert werden. Martin Breitkopf berichtet.
5: Der Hagel hatte Dach und Fassade der historischen Glashütte schwer beschädigt. Vor allem das eindringende Wasser war eine Gefahr für die beiden alten Schmelzöfen. Das Gebäude musste deshalb aufwendig und denkmalgerecht instand gesetzt werden. Jetzt nach über 3 Jahren Arbeit ist die Glashütte wieder hergerichtet. Auch die Ausstellung wurde zum 200. Todestag von Josef Fraunhofer am 7. Juni neu gestaltet. Hier entwickelte Fraunhofer die Herstellung von hochwertigem optischem Glas weiter. Bei seinen Untersuchungen entdeckte er dunkle Linien im Sonnenspektrum, die später nach ihm benannten Fraunhoferlinien. Sie sind bis heute wichtig für die astronomische Forschung. Neu in der Ausstellung ist unter anderem ein lebensgroßer KI-Avatar des Forschers. Fraunhofer selbst soll den Besuchern seine Arbeit, die Glasherstellung und seine historische Werkstatt erklären. Ab morgen ist die Glashütte regulär von 9 bis 16 Uhr täglich geöffnet. Der Eintritt ist frei.
2: Bei einem Großbrand auf einem Reiterhof im schwäbischen Dillingen sind am Wochenende die Stallungen und eine Maschinenhalle zerstört worden. Verletzt wurde niemand, auch keine Tiere, wie die Besitzer mitteilten. Tragisch ist allerdings, dass auch die Heuvorräte verbrannt sind. Der Reitstall sucht nun dringend Heufutter, das in diesem Jahr wegen der Trockenheit ohnehin sehr knapp ist. Auch in Vilsbiburg im Landkreis Landshut hat es gestern in einem Heulager gebrannt. Hier wurden 5 Feuerwehrleute bei den Löscharbeiten verletzt, wie die Polizei mitteilte. Teile des Gebäudes stürzten ein, die Tiere auf dem Hof blieben unverletzt. 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
0: Ja, wechselnd bewölkt ist es heute mit auch einigen sonnigen Abschnitten, vor allem in Teilen von Schwaben und Oberbayern und ganz im Westen von Franken kann sich die Sonne später auch mal öfter zeigen. An den Alpen vereinzelt noch ein bisschen Regen, sonst ist es weitgehend trocken. Die Höchstwerte, die liegen heute so zwischen 14 und 19 Grad. Im Landkreis Aschaffenburg, da können es auch mal 20 werden. Die Nacht ist dann teils wolkig, aber trocken, örtlich ein bisschen Nebel. Die Tiefstwerte so zwischen 9 Grad stellenweise im Chiemgau und 2 Grad örtlich im Allgäu. Morgen dann teils sonnig, teils bewölkt. Am Mittwoch dann nach Auflösung von Nebelfeldern kommt die Sonne wieder zunehmend besser raus. Die Tiefstwerte in der Nacht dann zwischen 9 und auch mal 0 Grad und die Höchstwerte am Tag zwischen 14 und 21 Grad.
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0: Hier und jetzt mit Schlagerkönigin Andrea Berg. Das ist nicht fair. Tja, was ist schon fair?

mit dem BR-Schlagertreff durch den Vormittag. Einem ganz besonderen Tag. Ja, heute ist der letzte Tag, an dem Sie mitentscheiden können, wie unsere Euroscheine in Zukunft aussehen. Die Europäische Zentralbank, die lässt über die neuen Motive abstimmen. Und zwei Entwürfe kommen sogar aus unserer Region. Mit dabei ist nämlich der Passauer Designer Jan-Robert Dünnweller. Sein Thema: berühmte Europäer. Und auch ein Regensburger Künstlerpaar ist unter den 10 Finalisten, Gisela Goppel und Florian Topanpong, mit ihrem Entwurf zum Thema Flüsse und Vögel. Insgesamt 1200 Designer und Illustratoren aus der ganzen EU haben Vorschläge eingereicht. Und wenn Sie jetzt neugierig geworden sind, abstimmen können Sie, ja, immer noch, heute, Montag, auf der Internetseite der Europäischen Zentralbank. Ich habe schon mal geguckt, ich hätte ja zwei Favoriten, ich kann mich einfach nur nicht entscheiden. Naja, ich verrate jetzt mal nichts. Bilden Sie sich selbst Ihre Meinung. Wir haben ja noch ein paar Stündchen Zeit. Ja, welche Motive am Ende dann tatsächlich auf unseren Geldscheinen landen, das soll noch in diesem Jahr entschieden werden. Bis die neuen Scheine dann wirklich in unseren Geldbeuteln liegen, ja, da werden dann allerdings noch ein paar Jahre vergehen. So, Kopf oder Zahl? Auch eine gute Frage. Wie passend. Hier ist Ivo auf BR Schlager.

0: der Mann von nebenan im BR-Schlagertreff am Montag. Ja, die Woche ist noch jung, was uns aber natürlich nicht abhält, schon mal aufs nächste Wochenende zu blicken.
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0: Und am kommenden Sonntag, da öffnet sich der Vorhang vor allen Dingen für einen Mann, ja, den viele eher mit Seemannsliedern als mit dem Thema Musical verbinden. Und das, obwohl er eigentlich eines der ersten deutschen Musicals hervorgebracht hat, das nicht schon in London oder New York gespielt wurde. Freddie Quinn. Am Sonntag feiert er seinen 95. Geburtstag und einer seiner größten Hits, nämlich Junge, komm bald wieder, der stammt tatsächlich aus einem Musical, aus Heimweh nach St. Pauli. Ja, wir haben jetzt die Cats bei uns hier auf BR Schlager mit dem One-Way-Wind.

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1: Um 11 Uhr mit Marlene Reichert. Der Wahlsieg der AfD in Mecklenburg-Vorpommern und der Linken Berlin beschäftigen die Bundespolitik. Vor allem die CDU steht nach ihrem historisch schlechten Abschneiden in Mecklenburg-Vorpommern unter Druck. AfD-Chefin Weidel sagte vor kurzem:
2: Und das ist der zweite Landtagswahlsieg hintereinander für die Alternative für Deutschland, der uns natürlich unglaublich freut als Partei. Und das zeigt doch hier ganz klar, dass wir die CDU als Volkspartei abgelöst haben, die erstmalig überhaupt in ihrer Geschichte in einem Parlament gar nicht mehr vertreten ist.
1: In Berlin haben Wirtschaftsverbände mit Sorge auf den Wahlsieg der Linken bei der gestrigen Abgeordnetenhauswahl in der Hauptstadt reagiert. Sie warnen vor allem vor einer Enteignung großer Immobilienkonzerne, wie es die Linke im Wahlkampf gefordert hat. Angesichts der Krise in der deutschen Automobilindustrie ist der bundesweite Aktionstag der Gewerkschaft IG Metall angelaufen, und zwar bei Herstellern und Zulieferern. Auch in ganz Bayern gehen heute Beschäftigte der großen Autobauer und Zulieferer auf die Straße. Von Audi in Ingolstadt über BMW in München bis Bosch in Nürnberg und Immenstadt. IG Metall-Chefin Benner hat gesagt, sie erwarte von den Managern, dass sie Zukunft gestalten. Die Branche ist wegen der Konkurrenz aus China und den US-Zöllen schon länger in der Krise. Der frühere Bundesverkehrsminister Scheuer steht seit dem Vormittag vor dem Berliner Landgericht. Zunächst ist die Anklage verlesen worden. Dem CSU-Politiker und seinem früheren Staatssekretär wird vorgeworfen, vor dem sogenannten PKW-Maut-Untersuchungsausschuss nicht die Wahrheit gesagt zu haben, und zwar was den Vertrag angeht.
3: An das Angebot der Betreiber, die Vertragsunterzeichnung zu verschieben, bis nach der EuGH-Entscheidung Rechtssicherheit herrsche, könnten sie sich nicht erinnern. Die Staatsanwaltschaft bezweifelt diese Darstellung. Im Dezember 2023 erklärte die damalige Bundesregierung, sie verzichte auf eine Haftungsklage gegen Scheuer, deren Aussicht auf Erfolg sei zu unsicher. Nun folgt das Strafverfahren vor dem Berliner Landgericht wegen uneidlicher Falschaussage. Scheuer und Schulz droht im Falle einer Verurteilung eine Freiheitsstrafe von 3 Monaten bis zu 5 Jahren. Beide bestreiten die Vorwürfe. Aus Berlin, Oda Tischewski.
1: Bevor besonders leistungsstarke KI-Modelle auf den Markt kommen, fordert der TÜV eine genaue Prüfung durch unabhängige Organisationen im öffentlichen Auftrag. Der Präsident des TÜV-Verbands, Dirk Steenkamp, erklärte, die jüngsten Sicherheitsvorfälle hätten gezeigt, welche Gefahren von neuen KI-Modellen ausgingen. Zuletzt war es immer wieder vorgekommen, dass sich KI-Agenten selbstständig in Online-Plattformen gehackt haben oder unkontrolliert aus ihren Testumgebungen ausgebrochen sind. Deshalb pocht der TÜV auf internationale Absprachen. Obwohl es immer wieder geregnet hat, der Wasserstand am Bodensee sinkt weiter. Heute früh war der Pegel in Konstanz mit 2,60 Meter angegeben. Gestern war es noch 1 Zentimeter mehr. Seit Juni schon liegt der Pegel unter den jemals gemessenen Werten. Damit liegt der Wasserstand noch vor Beginn des Winters niedriger als sonst in einem Februar. Das Wetter in Bayern: wechselnd bis stark bewölkt und trocken, ab und zu sonnige Abschnitte bei maximal 14 bis 20 Grad.

0: ist der Tunnel Eching gesperrt. Es wurde die Höhenkontrolle ausgelöst. Zurzeit 2 Kilometer Stau ab Windach.
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0: Und die sagt Hallo und Grüß Gott zur zweiten Stunde Schlagertreff. Sind wir schon mittendrin im zweiten Drittel. Ach, worüber sollen wir da sprechen? Wir geben Kindern eine Stimme. Die haben nämlich durchaus was zu sagen und teils ziemlich gute Ideen, was die Gestaltung unserer Umwelt angeht. Und dann geht's noch um Wildmüllblitzer. Was das jetzt wieder ist, da fragen wir um 11:45 mal nach. Ich hoffe, Ihnen gefällt jetzt erstmal unsere Musikauswahl hier auf BR Schlager. Den aktuellen Titel von Wolle Petri habe ich mitgebracht, Morgen Gold. Andrea Jürgens will reden und den Auftakt macht Matthias Reim, Ich hab geträumt von dir.

0: Musik, die uns steht hier auf BR Schlager. Wir müssen auch reden, und zwar über den Nachwuchs. Vom Kindergartenkind bis zur Teenagerin. Viele Kinder, die wissen ganz genau, was in ihrem Alltag besser laufen müsste. Aber werden sie damit bei uns auch gehört? Bei uns in Bayern zum Beispiel? Und vor allem, können sie tatsächlich was bewirken? Lukas Ebner erzählt, wie ein Grundschüler aus München mit seinem Engagement sogar eine gefährliche Kreuzung verändert hat.
1: Rote Ampel für die Autos, grün für die Fußgänger. Unter ihnen der 11-jährige Henry Müller. Er setzt einen Fuß auf die Straße und schaut trotz Grün erst noch einmal nach links und nach rechts.
2: Wenn ich alleine bin, dann halte ich lieber an und bin vorsichtig.
1: Er passt heute noch immer auf, denn hier an der Kreuzung Werdenfeldstraße mit Waldfriedhofstraße in München-Sendling, Henrys früherem Schulweg, war es mal richtig gefährlich. Vor 3 Jahren fahren jeden Morgen Autos über Rot.
2: Damals bin ich immer auf der anderen Straßenseite rübergegangen. Da habe ich mich auch manchmal ein bisschen unsicher gefühlt, wenn die Autos bei sehr tiefem Rot noch drüber gefahren sind.
1: Extrem belastend für Henry. Er ist damals in der 3. Klasse. Er will was verändern und schreibt mit Filzstift und in Schreibschrift einen Antrag an die Stadt.
2: Ich habe mir eigentlich nicht so viel dabei gedacht. Habe mir einfach gewünscht, dass es irgendwann umgesetzt wird.
1: Günther Keller, damals wie heute Vorsitzender des Bezirksausschusses, unterstützt ihn. Er aber glaubt erstmal nicht, dass sich was verändern kann.
3: Wir waren durchaus skeptisch, dass es in der Stadtverwaltung Konsequenzen haben wird, weil natürlich solche Beschwerden sehr viele kommen.
1: Er sucht Beweise für Henrys Beobachtung, stellt sich an den Straßenrand und filmt die Kreuzung. Die Bilanz: eine Viertelstunde, 4 Rotzünder. Henry hatte recht. Ein paar Monate später wird die Verkehrsregelung tatsächlich geändert. Die sogenannte Schutzzeit wird von 3 auf 5 Sekunden verlängert. Wenn die Autos rot haben, bekommen die Fußgänger später grün. Heißt, aus einer Idee wurde eine echte Beteiligung. Das Recht darauf steht auch in der UN-Kinderrechtskonvention, an die sich auch Bayern halten muss. Trotzdem sieht die Praxis ganz unterschiedlich aus. Nürnberg und Regensburg werden von vielen Expertinnen als Positivbeispiele genannt. Es gäbe aber auch in Bayern Kommunen, in denen Kinderbeteiligung so gut wie keine Rolle spielen würde. Judith Durand vom Deutschen Jugendinstitut sagt, Forschungen zeigen, dass in Kindern ganz entscheidende Entwicklungsschritte bei solcher Beteiligung entstehen. In München-Sendling hat das auch Günther Keller gemerkt.
3: Ich bin ja schon ein paar Jahrzehnte im Bezirksausschuss und das war das einzige Mal.
1: Henry jedenfalls weiß inzwischen, seine Ideen können wirklich was verändern.
2: Als ich erfahren habe, dass es wirklich umgesetzt wurde, war es mir auch sehr wichtig, dass es für die jetzigen neuen Schüler ein sicherer Schulweg ist.
1: Heute kommt er immer noch oft an der Kreuzung vorbei. Gefährlich wird es seltener. Dafür hat er ja selbst gesorgt.
0: 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Und den Schutzengel obendrauf gibt's jetzt bei Flori und Marco.

Bernhard Brink, der glücklichste Mann der Welt an diesem 21. September. Ja, der übrigens auch Tag des Minigolfs ist. Also, wenn Sie sich noch ein bisschen bewegen wollen, wäre das genau die richtige Betätigung, oder? Auf die Plätze, fertig, los. Abschlag bei uns natürlich musikalisch mit Alessa zwischen deinen Zeilen.

0: Musik, die unser Herz wärmt für Lucia Ricartofoli. Ja, und Nachrichten, die uns weiterbringen, jetzt wieder hier auf BR Schlager.
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2: Am Mikrofon Iris Hertle. In ganz Bayern findet heute ein Aktionstag der IG Metall statt. Beschäftigte der großen Autobauer und Zulieferer gehen auf die Straße, um für den Erhalt ihrer Jobs zu demonstrieren. Auch bei Bosch in Nürnberg hat um 11 Uhr eine Kundgebung begonnen. Andreas Schuster berichtet aus Franken.
3: Zunächst gibt es eine Betriebsversammlung unter freiem Himmel. Danach ziehen die Nürnberger Bosch-Beschäftigten vors Werkstor für eine Kundgebung. Bei der werden sie solidarisch von Beschäftigten anderer Autozulieferer unterstützt, etwa von MAN. Dass die IG Metall das Bosch-Werk mit seinen 1700 Beschäftigten ausgewählt hat, um sich an dem bundesweiten Aktionstag Automobil zu beteiligen, ist kein Zufall. Die Gewerkschaft fürchtet bei dem Standort, an dem etwa Einspritzpumpen für Verbrenner hergestellt werden, einen größeren Jobabbau, in dessen Folge längerfristig sogar das ganze Werk bedroht sein könnte. Eine Entscheidung über den Standort soll in den nächsten Tagen getroffen werden, so die Annahme der Gewerkschaft.
2: Obwohl es in den vergangenen Wochen immer wieder mal geregnet hat, die Pegelstände von Flüssen und Seen sind weiterhin historisch niedrig. Auch am Bodensee. Von dort berichtet Steffen Armbruster.
4: Seit Juni liegen die Pegel kontinuierlich unter den bisher gemessenen niedrigsten Werten. Durch die extreme Hitze im Sommer und die lang anhaltende Trockenphase hat der Wasserstand ab Mitte Juni immer weiter abgenommen. In Lindau ist das Wasser inzwischen so weit zurückgegangen, dass sich um die Insel Heu eine breite Sandbank gebildet hat. Auch im sogenannten kleinen Hafen ist Richtung Festland ein Uferstreifen entstanden, wo normalerweise Wasser ist. Die Fahrrinne ist nach Angaben des zuständigen Hafenmeisters nur noch für recht kleine Boote befahrbar.
2: Er war Kunsthistoriker und Musikwissenschaftler, Musiker und Verleger, Sixtus Lampl. Sein Leben widmete er vor allem einem Instrument, der Orgel. Wie jetzt bekannt wurde, ist Lampl im Alter von 85 Jahren gestorben. Dagmar Bore-Glas erinnert an ihn.
5: Es war ein Leben für die Orgel und für die Musik. Sixtus Lampl hat die wohl bedeutendste und größte Orgelsammlung der Welt zusammengetragen, zu sehen in Valley. Seit seiner Kindheit spielte er Orgel und beruflich war er unter anderem Oberkonservator am Bayerischen Landesamt für Denkmalpflege und somit für die historischen Orgeln Bayerns zuständig. In dieser Funktion rettete Lampl so manche Orgel, die nun in dem Orgelzentrum zu sehen ist. Sein eigener Verlag veröffentlichte viele Chor-, Solisten- und Orchesterwerke aus bayerischen Klöstern, die in Vergessenheit geraten waren. Und Lampl führte sie mit einem eigens dafür gegründeten Ensemble auf. Sixtus Lampl erhielt für sein Lebenswerk unter anderem das Bundesverdienstkreuz, den Bayerischen Verfassungsorden und den Bayerischen Verdienstorden.
2: Ein Nachruf auf Sixtus Lampl gibt's auch zum Nachlesen auf BR24 im Netz und in der App.
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0: Ja, wechselnd bewölkt ist es heute Nachmittag. Es kann auch immer mal wieder zu sonnigen Abschnitten kommen, besonders in Teilen Schwabens und Oberbayerns und auch ganz im Westen Frankens. Es bleibt trocken, die Temperaturen heute so 14 bis 20 Grad. In der Nacht ist es dann teils klar, teils auch wolkig, es bleibt aber trocken. Die Werte 9 bis auch mal runter auf 2 Grad. Ja, die Bodenfröste kommen jetzt demnächst auf alle Fälle. Am Dienstag, also morgen, ist es dann teils bewölkt, im Südwesten überwiegend sonnig. Mittwoch dann nach der Auflösung von Nebelfeldern Sonne oder nur leichte Wolken. Und am Donnerstag, da frischen die Winde ein bisschen auf. Es gibt wieder mehr Wolken als Sonne, vereinzelt kann es am Donnerstag auch mal wieder regnen. Die Tiefstwerte der Nacht dann 9 bis auch mal runter auf den Gefrierpunkt und die Höchstwerte am Tag gehen rauf auf 14 bis 21 Grad.
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0: Na, können wir uns schon nach Asien verziehen hier. Oder zumindest musikalisch mit den Flippers und der Lotusblume.

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Vanessa Mai, ich fall

0: Musik, die gut tut, die Spaß macht und die uns gut durch diesen Montagvormittag bringt. Waren Sie am Wochenende vielleicht auch mit der Familie oder mit dem Hund spazieren? Ich meine, da sieht man ja so manches. Manches auch zum Kopfschütteln. Müllhaufen mitten im Wald oder in der Stadt oft neben dem Glascontainer. Holzbretter, Säcke voller Kleidung, Sperrmüll. Illegales Müllablagern ist leider für viele Kommunen bei uns in Bayern ein Problem. Eine Stadt aus unserem Nachbarbundesland Hessen hatte da jetzt eine ganz tolle Idee. Die haben Wildmüllblitzer aufgestellt. Matthias Wielicke ist Fachbereichsleiter bei der Stadt Bad Nauheim und kümmert sich um die Technik. Das sind keine Blitzer wie an der Straße, sondern eher so eine Art Überwachungskamera, die aber nicht 24/7 so alles aufzeichnen.
1: In dieser Kamera ist eine Steuerungseinheit verbaut, die mit künstlicher Intelligenz funktioniert. Da ist ein Schema hinterlegt. Dieses Schema sagt, hier findet jetzt ein Vorgang statt, der sieht aus, wie jemand lädt hier Müll ab. Dann erst, wenn die KI sagt, das ist eine Müllablagerung, wird aufgenommen und diese Aufnahme wird verpixelt. Bis maximal 25% des Bildausschnittes kann entpixelt werden. Ne, dann zum Beispiel die Person oder ein im Bildausschnitt abgestelltes Fahrzeug, sodass diese Informationen dann zur Verfolgung und schließlich zur Ahndung der Müllablagerung führen kann.
0: Seit ein paar Tagen gibt es jetzt in Bad Nauheim einen fest installierten Wildmüllblitzer und eine mobile Einheit. Und tatsächlich hat die schon eine Tat aufgezeichnet, die jetzt geahndet wird. Illegale Müllentsorgung ist ja eine Ordnungswidrigkeit und die Strafen können echt hoch sein.
1: Es hängt natürlich ein Stück weit davon ab, was dort abgelegt wird. Ein paar Pappkartons sind günstiger als eine Tonne Altöl beispielsweise. Aber wir reden von einem Bußgeld, das Stand heute bis zu 500 Euro hoch sein kann. Und dann kommt hinzu die Kosten, die wir aufbringen für die Entsorgung. Wir reden dann durchaus von einer vierstelligen Summe, die wir dann dem Verursacher in Rechnung stellen.
0: Das ist nicht wenig. Frage, werde ich da heimlich gefilmt beim Spaziergehen? Nein, da stehen deutlich Schilder, dass der Bereich Video überwacht ist. Es wird, wie schon erklärt, auch nur aufgezeichnet, wenn etwas eben aussieht wie Müll ablagern und auch nur gespeichert, was tatsächlich ermittelt wird. Also eigentlich eine tolle Idee. Deswegen gibt es auch viele Anfragen bundesweit, auch aus Bayern, aus Schwaben und Niederbayern zum Beispiel. Ein Blitzer fürs illegale Müllablagern. Ja, ganz legal und schön anzuhören natürlich. Unsere Musik hier auf BR Schlager. Ja, außer es geht ums Küssen. Das ist bei den Prinzen verboten.

0: Mit Semino durch den späten Montag, Vormittag 11:55 haben wir es. Gleich gibt es wieder die Nachrichten. Davor aber noch ein bisschen gute Laune-Musik natürlich. Einfach zum Genießen. Wir machen Ihren Tag immer noch einen Tick schöner. Vielleicht ja sogar nicht nur den Tag. 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
1: Um 12 Uhr mit Gabi Hinterstreuser. Nach den Landtagswahlen in Mecklenburg-Vorpommern und Berlin fordert die SPD eine Kurskorrektur bei den Reformen. Darüber wolle man nun mit dem Koalitionspartner CDU sprechen, sagte Co-Parteichefin Baas.
2: Für uns ist klar, wir haben Verantwortung in der Bundesregierung übernommen. Wir sind in dieser Koalition und wir wollen das auch beibehalten. Dennoch muss man aus den Wahlkämpfen die Analyse auch ziehen, dass die Menschen mit den anstehenden Reformen nicht zufrieden sind.
1: Auch Bundesbildungsministerin Prien von der CDU appellierte an ihre Partei, in der Reformpolitik Kompromisse einzugehen. Ihre Partei hat in Mecklenburg-Vorpommern den Einzug in den Landtag verpasst. Die SPD fuhr in Berlin ihr schlechtestes Ergebnis ein. Besser lief es für die Sozialdemokraten allerdings in Mecklenburg-Vorpommern. Dort ist Regierungschefin Schwesig eine Aufholjagd gegen die AfD gelungen, auch wenn die AfD dort stärkste Kraft wurde. Schwesig kündigte an, mit Grünen und Linken Koalitionsgespräche führen zu wollen. Die Kreml-Partei Geeintes Russland ist nach der dreitägigen Parlamentswahl erwartungsgemäß zur Siegerin erklärt worden. Die seit mehr als 20 Jahren regierende Partei kam laut Wahlleitung auf knapp 58% der Stimmen. Russlands einzige liberale, kriegskritische Partei war von der Listenwahl ausgeschlossen. Die EU-Außenbeauftragte Kallas bezeichnete den Ablauf der Parlamentswahl als schweren Rückschlag für die russische Demokratie. Rund 7 Jahre nach dem Pkw-Maut-Debakel hat der Prozess gegen den früheren Bundesverkehrsminister Scheuer begonnen. Er muss sich wegen einer mutmaßlichen Falschaussage vor dem Landgericht Berlin verantworten, gemeinsam mit seinem früheren Staatssekretär. Zunächst wurde die Anklage der Staatsanwaltschaft verlesen. Den beiden droht im Falle einer Verurteilung eine Freiheitsstrafe von 3 Monaten bis zu 5 Jahren. Beide bestreiten die Vorwürfe. Auf der A8 im Landkreis Rosenheim ist ohnehin immer viel los. Doch nun könnte der Bereich zu einer noch größeren Staufalle werden, denn bei Rohrdorf haben die Bauarbeiten für eine Brücke begonnen.
3: Seit heute ist auf der A8 bei Rohrdorf in beiden Richtungen vorerst nur noch ein Fahrstreifen befahrbar. Bis 7. Oktober ist der Abbruch und Neubau der ersten Brückenhälfte geplant. Bis 29. Oktober soll die zweite Brückenhälfte fertiggestellt werden. Die Brücke über die Rohrdorfer Aachen stammt aus den 30er Jahren und muss aus Altersgründen erneuert werden. Um die Bauzeit auf ein Minimum zu reduzieren, werde bei der Brücke ein neuartiges System mit sofort überfahrbaren Betonfertigteilen genutzt, heißt es von der Autobahn GmbH. Aus dem BR-Studio Rosenheim, Julia Hadeecker.
1: Das Wetter in Bayern. Wechselnd bis stark bewölkt und trocken, ab und zu sonnige Abschnitte bei maximal 14 bis 20 Grad. Im Norden und Osten recht windig. In der kommenden Nacht örtlich Nebel, Tiefstwerte 9 bis 2 Grad. Morgen teils sonnig, teils bewölkt, am Mittwoch nach Auflösung von Nebelfeldern sonnig oder locker bewölkt, bei etwa gleichbleibenden Temperaturen. Soweit diese Nachrichten, jetzt ist es 12.03 Uhr.
4: 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A7 Ulm Richtung Füssen, zwischen dem Kreuz Ulm-Elchingen und dem Dreieck Hittistetten, 7 Kilometer stockender Verkehr. A8 München Richtung Salzburg, zwischen Rosenheim West und Rohrdorf, 6 Kilometer Stau an einer Baustelle. A8 Salzburg Richtung München, zwischen Bernau am Chiemsee und Rosenheim, 14 Kilometer Stau wegen Bauarbeiten. Eine Spur ist dort nur frei. A8 München Richtung Stuttgart, zwischen Märklingen und Mühlhausen, 9 Kilometer stockender Verkehr. A9 München Richtung Nürnberg, zwischen Manching und Denkendorf, stockender Verkehr. Und A96 Lindau Richtung München, zwischen Eichstätten und dem Kreuz Memmingen, 3 Kilometer Stau nach einem LKW-Unfall.
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0: Musik für Ihre Mittagspause von Destivo non zu Cedara Piu. Ich habe Ihnen ja schon mal eine Geschichte erzählt. Vielleicht erinnern Sie sich. Da gab es ja mal zwei ungewöhnliche Badegäste. Die haben sich im Sommer ins Naturfreibad Großhabersdorf eingeschlichen. Zwei Karpfen waren das. Ja, die haben dort munter ihre Runden gedreht und dabei schon auch mal die Schwimmer gestreift. Einer der beiden Fische konnte eingefangen werden und der andere, tja, der denkt gar nicht dran, das Becken zu verlassen. Bruno heißt der hartnäckige Karpfen mittlerweile und im ganzen Ort kennt man ihn. So, dass eine Bäckerei jetzt sogar ein eigenes Gebäck nach ihm benannt hat, den Karpfenkrapfen. Was drinsteckt und warum Bruno inzwischen zum echten Großhabersdorfer Kultstar geworden ist, Tobias Burkhardt hat die Antworten.
1: Ihr kriegt mich nicht, steht auf dem zuckersüßen Karpfenkrapfen. Ein Schokoladenplättchen mit Brunos Konterfei klebt auf der weißen Glasur, mit fischgrüner Lebensmittelfarbe bunt verziert. Schon vor der Krapfensaison das süße Highlight in der Bäckerei Streicher. Zu Ehren des derzeit prominentesten Fischs im mittelfränkischen Großhabersdorf. Geschmacksprobe bei der Bäckereikundschaft. Wie lecker ist denn der Karpfenkrapfen?
2: Ja, toll. Also gar nicht nach Fisch.
3: Nach Quark und Vanille.
1: Ganz Großhabersdorf scheint im Bruno-Fieber. Der Karpfen schwimmt noch immer seine Runden im mittlerweile geschlossenen Naturgartenbad und ist dort nach zwei missglückten Fangversuchen zum Publikumsliebling avanciert. Bäcker und Konditormeister Roland Streicher war sofort begeistert von der Bruno-Geschichte und hat den Karpfenkrapfen entworfen. Am Computer werden Bruno-Schokoladenplättchen entworfen und mit Lebensmittelfarbe auf Kakaobutterbasis ausgedruckt. Die Füllung allerdings ist eher süß, von echtem Fischgeschmack natürlich keine Spur, sagt Roland Streicher.
4: Haben wir bei in der Datsche einige Kunden gefragt, ob da Karpfen in irgendeiner Form verarbeitet ist. Manche hätten das positiv gefunden, manche haben aber auch gesagt, dann kaufen wir es nämlich nicht. Wir haben jetzt eine lockere Frischkäsecreme, noch ein bisschen verfeinert mit Vanille.
1: Im Großhabersdorfer Naturgartenbad ist nach Ende der Saison wieder Ruhe eingekehrt. Bruno ist der einzige Badegast und herzlich willkommen, sagt Großhabersdorfs Bürgermeister Thomas Zehmeister. Der Fisch dürfe hier in Ruhe überwintern und stehe geradezu unter seinem persönlichen Schutz.
5: Ich habe das große Glück, von meiner Frau gelernt zu haben, Tiere mit Namen isst man nicht. Deswegen wird denn von mir nichts passieren. Der darf da bleiben und darf da überwinden.
1: Im Frühjahr wird das Wasser gewechselt im Becken und Bruno muss ausziehen. Vielleicht setzen wir ihn aber wieder ein, so die Überlegung des Bürgermeisters. Denn irgendwie ist Bruno inzwischen ja fast zum unverzichtbaren Badestammgast geworden.
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Feuerherz am 21. September. Heute ist übrigens auch Welt-Alzheimer-Tag. Ich weiß nicht, ob Sie schon mal Erfahrung gemacht haben mit dieser Krankheit. Also meine Mutter hatte Alzheimer. Keiner wusste woher, war irgendwann einfach da. Ja, und gute 9 Jahre hatte sie auch noch, bevor es dann in großen Schritten leider dem Ende entgegenging. Weltweit sind rund 55 Millionen Menschen von Demenzerkrankungen betroffen. Das ist eine ganze Menge. Ja, und für Menschen mit Demenz und ihre Angehörigen ist es vor allem wichtig natürlich, dass sie trotz der Erkrankung akzeptiert werden und dazugehören, so gut das eben geht. So, und was darf ich jetzt nicht vergessen? Dass es hier bei BR Schlager vor allem um die Musik geht, ganz aktuell von Sabrina Berger jetzt. Alles auf die Liebe.

0: Und nicht nur die Poesie ist in Bewegung. 12.30 Uhr, halb eins, höchste Zeit für ein paar aktuelle Infos.
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2: Im Studio Maike Vöckersperger. Die A8 im Kreis Rosenheim könnte ab heute zu einer noch größeren Staufalle werden als sonst. Denn heute beginnen die Bauarbeiten an einer Brücke bei Rohrdorf. Die Autobahn ist dann vorerst in beiden Richtungen nur einspurig befahrbar. Julia Haderecker berichtet.
3: Die Brücke über die Rohrdorfer Aachen stammt aus den 30er Jahren und muss aus Altersgründen erneuert werden. Um die Bauzeit auf ein Minimum zu reduzieren, werde bei der Brücke ein neuartiges System mit sofort überfahrbaren Betonfertigteilen genutzt, heißt es von der Autobahn GmbH. Pünktlich zum Herbstferienverkehr ab 30. Oktober sollen auf der A8 wieder zwei Spuren je Fahrtrichtung befahrbar sein. Von Ausweichrouten über kleinere Straßen im Umland wird dringend abgeraten. Bei Stau gelten auf der A8 von Freitag bis Sonntag und an Feiertagen außerdem Durchfahrtsverbote. Das heißt, Autofahrer müssen auf der Autobahn bleiben und dürfen keine Schleichwege nutzen.
2: In Benediktbeuern wird heute eine besondere historische Forschungsstätte wieder eröffnet. Die Glashütte, in der Josef von Fraunhofer einst an Glas und optischen Instrumenten forschte. Nach dem schweren Hagelunwetter von 2023 musste das denkmalgeschützte Gebäude aufwendig saniert werden. Martin Breitkopf.
4: Der Hagel hatte Dach und Fassade der historischen Glashütte schwer beschädigt. Vor allem das eindringende Wasser war eine Gefahr für die beiden alten Schmelzöfen. Das Gebäude musste deshalb aufwendig und denkmalgerecht instand gesetzt werden. Jetzt nach über 3 Jahren Arbeit ist die Glashütte wieder hergerichtet. Auch die Ausstellung wurde zum 200. Todestag von Josef Fraunhofer am 7. Juni neu gestaltet. Hier entwickelte Fraunhofer die Herstellung von hochwertigem optischem Glas weiter. Bei seinen Untersuchungen entdeckte er dunkle Linien im Sonnenspektrum, die später nach ihm benannten Fraunhoflinien. Sie sind bis heute wichtig für die astronomische Forschung. Neu in der Ausstellung ist unter anderem ein lebensgroßer KI-Avatar des Forschers. Fraunhofer selbst soll den Besuchern seine Arbeit, die Glasherstellung und seine historische Werkstatt erklären. Ab morgen ist die Glashütte regulär von 9 bis 16 Uhr täglich geöffnet. Der Eintritt ist frei.
2: Er war Kunsthistoriker und Musikwissenschaftler. Und Verleger Sixtus Lampl. Sein Leben widmete er vor allem einem Instrument, der Orgel. Wie jetzt bekannt wurde, ist Lampl im Alter von 85 Jahren gestorben. Dagmar Bora-Glas erinnert an ihn.
5: Es war ein Leben für die Orgel und für die Musik. Sixtus Lampl hat die wohl bedeutendste und größte Orgelsammlung der Welt zusammengetragen, zu sehen in Valley. Seit seiner Kindheit spielte er Orgel und beruflich war er unter anderem Oberkonservator am Bayerischen Landesamt für Denkmalpflege und somit für die historischen Orgeln Bayerns zuständig. In dieser Funktion rettete Lampl so manche Orgel, die nun in dem Orgelzentrum zu sehen ist. Sein eigener Verlag veröffentlichte viele Chor-, Solisten- und Orchesterwerke aus bayerischen Klöstern, die in Vergessenheit geraten waren. Und Lampl führte sie mit einem eigens dafür gegründeten Ensemble auf. Sixtus Lampl erhielt für sein Lebenswerk unter anderem das Bundesverdienstkreuz, den Bayerischen Verfassungsorden und den Bayerischen Verdienstorden.
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0: Naja, es geht so langsam was nach oben. Am kühlsten ist es gerade noch in Denkendorf bei gerade mal 11 Grad. In Würzburg ist es am wärmsten. 15,1 Grad hat es da schon. Und wir gucken mal, wie das weitergeht. 14 bis 20 Grad sollen heute drin sein. Und dabei ist es auch relativ sonnig, vor allen Dingen in den Teilen Schwabens und Oberbayerns und ganz im Westen von Franken. Es bleibt auch trocken, auch in der Nacht. Örtlich kann es Nebel geben, die Tiefstwerte 9 bis 2 Grad. Vereinzelt ist auch schon Bodenfrost möglich. Morgen dann teils Sonne, teils Wolken und ganz im Südwesten von Bayern viel Sonne. Am Mittwoch dann, nachdem sich die Nebelfelder aufgelöst haben, sonnig oder nur locker bewölkt. Und Donnerstag wird es dann wahrscheinlich wieder ein bisschen mehr Wolken geben als Sonne und es kann auch wieder regnen. Die Tiefstwerte nachts 9 bis 0 Grad und die Höchstwerte am Tag gehen rauf auf 14 bis 21 Grad.
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0: Räumungsverkauf bei Ramona Martinez. Und ich hätte noch zwei interessante Frauen für Sie.
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0: Es sind zwei sehr erfolgreiche Sängerinnen, zwei starke Songschreiberinnen. Und jetzt stehen Maite Kelly und Kerstin Ott zum ersten Mal gemeinsam vor dem Mikrofon. Die beiden haben nämlich einen gemeinsamen Song aufgenommen. Ich weiß, was du brauchst. Ja, und dabei bleibt's nicht beim gemeinsamen Singen. Maite Kelly und die Kerstin Ott, die haben den Titel auch zusammen geschrieben. Ich weiß, was du brauchst. Ja, klingt schon vom Titel her ein bisschen selbstbewusst, sehr selbstbewusst eigentlich. Und genau darum geht's ja auch im Lied, um Anziehung, gegenseitige Gefühle und den Moment, in dem man einfach weiß, was der andere möchte. Also durchaus eine leidenschaftliche Seite von Maite Kelly und Kerstin Ott. Veröffentlicht wird der neue Song am 9. Oktober. Und der Termin ist durchaus interessant. Nur eine Woche später, am 17. Oktober, da steigt in Dortmund Florian Silbereisens Schlagerboom. Ob Maite Kelly und Kerstin Ott da ihr neues Duett gemeinsam präsentieren werden, ist noch nicht offiziell bestätigt. Spannend ist die Zusammenarbeit auch deshalb, weil beide nicht nur als Sängerinnen erfolgreich sind, sondern regelmäßig selbst an ihren Songs mitschreiben. So, und jetzt kommen also ihre beiden musikalischen Handschriften in einem Lied zusammen. Maite Kelly und Kerstin Ott mit Ich weiß, was du brauchst. Ab dem 9. Oktober. Wir freuen uns drauf.
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0: machen.
1: Ja, gute Idee, lieber Andreas Zorn. Einfach machen. Ich mach mich jetzt erstmal hier vom Acker. Die 3 Stunden Schlagertreffs sind schon wieder rum. Und nicht vergessen, ne? Heute ist Tag des Minigolfs. Also einfach machen. Los geht's nach den 13 Uhr Nachrichten. Erstmal Schlager pur hier zum Start in den Feierabend. Hören wir dann den Tom Viehweg ist, glaube ich, heute da. Und morgen hören wir uns wieder, wenn Sie mögen. Ab 10 bin ich dann da. Lassen Sie es gut gehen. Die Karin Schubert sagt Ade für heute.

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1: Um 13 Uhr mit Gabi Hinterstolzer. In Mecklenburg-Vorpommern will Ministerpräsidentin Schwesig Landeschefin bleiben und mit Grünen und Linken über eine Koalition sprechen. Sie sehe die 35,5% für die SPD als Auftrag der Wählerinnen und Wähler, eine stabile Regierung zu bilden, erklärte Schwesig in Berlin. Stärkste Kraft wurde in Mecklenburg-Vorpommern die AfD mit 38,2%. In Berlin ist die Linke als klare Siegerin hervorgegangen. Die Bundes-SPD fordert Konsequenzen aus den Wahlergebnissen und will mit dem Koalitionspartner Union über die Reformen sprechen. Auch die Opposition fordert Folgen für den Reformkurs.
2: AfD-Co-Chefin Alice Weidel glaubt nicht, dass die CDU so weitermachen kann. Sie sieht notwendige Reformen nicht umgesetzt und Deutschland im Stillstand. Grünen-Chefin Franziska Brandner fordert eine Korrektur des Reformkurses der Bundesregierung. Reformen müssten gerecht sein und den Menschen Verbesserungen bringen, statt nur Kürzungen. Bundeskanzler Friedrich Merz hatte gestern Abend angekündigt, am Reformkurs festzuhalten. Dietrich Karl Meurer, Berlin.
1: Die Autoindustrie steckt in der Krise. Mit einem bundesweiten Aktionstag stemmt sich die IG Metall gegen den Jobabbau und weitere Einschnitte. Bei einer Veranstaltung in Wolfsburg sagte IG Metall-Chefin Benner, früher seien die Beschäftigten von VW, BMW und Co. stolz gewesen, für diese Unternehmen zu arbeiten. Und wörtlich fügte sie hinzu, jetzt fahren Vorstände die Branche mit Vollgas gegen die Wand und begehen danach Fahrerflucht. Die gentechnikfreie Landwirtschaft zieht sich in die Ecke gedrängt. Durch die Freigabe spezieller Pflanzen durch die EU könnten auch ihre Züchtungen betroffen sein und ihren Status verlieren. Jetzt hat ein Bündnis aus Landwirtschaftsunternehmen und Verbänden Klage beim Europäischen Gericht gegen die im Juni beschlossene Verordnung eingereicht. Die Beteiligten fordern, diese für nichtig zu erklären. Für kürzere Strecken steigen immer mehr Menschen vom Auto auf Busse und Bahnen um. Nach Zahlen des Statistischen Bundesamts wuchs das Fahrgastaufkommen im öffentlichen Nahverkehr im ersten Halbjahr um 2%. 3 Jahre nach Einführung des Deutschland-Tickets hält der Zuspruch zum ÖPNV demnach weiter an, das Wachstum schwächt sich aber ab. Am Donnerstag steht das erste Spiel der Fußballnationalmannschaft unter dem neuen Bundestrainer Jürgen Klopp an. Heute beginnen in Herzogenaurach die Vorbereitungen für die Partien in der Nations League. Lasse Berger berichtet.
3: Bundestrainer Jürgen Klopp ist schon seit dem Wochenende in Herzogenaurach und hat sämtliche Partien seiner Nationalspieler im Fernsehen verfolgt. Heute beziehen auch die nominierten Spieler ihr Quartier in Mittelfranken. Auf dem Adidas Homeground laufen die Vorbereitungen für die kommenden 4 Spiele. Nach dem Auftakt in Amsterdam am Donnerstag folgt am Sonntag ein Heimspiel in Augsburg gegen Griechenland.
1: Das Wetter in Bayern. Oft bewölkt und windig, besonders in Teilen Schwabens und Oberbayerns sowie ganz im Westen Frankens zeigt sich öfter die Sonne. Höchstwerte 14 bis 20 Grad. In der Nacht teils klar, teils wolkig und gebietsweise Nebel. Es kühlt ab auf 9 bis 2 Grad. Vereinzelt ist Bodenfrost möglich. Morgen Wolken und Sonne, am Mittwoch meist freundlich, am Donnerstag vereinzelt Regen. Höchstwerte bis 21 Grad, in den Nächten örtlich Frost. Es ist jetzt 13.04 Uhr. Der Verkehrsservice. A7 Würzburg Richtung Füssen zwischen Langenau und Dreieck-Kittistetten, 11 Kilometer Stau und stockender Verkehr. A8 München Richtung Salzburg zwischen Bad Aibling und Rohrdorf, 7 Kilometer Stau. A8 Salzburg Richtung München zwischen Bernau am Chiemsee und Rosenheim, 14 Kilometer Stau wegen Bauarbeiten. Dort ist nur eine Spur frei. A9 München Richtung Nürnberg zwischen Manching und Denkendorf stockender Verkehr und A9 München Richtung Nürnberg zwischen Denkendorf und Altmühltal 4 Kilometer Stau an einer Baustelle. Soweit der Service.
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2: Um 14 Uhr mit Gabi Hinterstreuser. Nach den Wahlen in Mecklenburg-Vorpommern und Berlin beraten die Parteien über Konsequenzen. Bei der CDU geht es darum, welchen Rückhalt Kanzler Merz noch hat, bei der SPD um den künftigen Kurs, was die Reformen angeht. Die linken Bundesvorsitzende Schwertner sieht in den Wahlergebnissen ein klares Zeichen auch an die Bundesregierung. Sie kritisiert, dass Merz an den Reformen festhalten will.
3: Ich finde, das muss nicht nur Friedrich Merz, das muss die ganze CDU sehen, das muss auch die SPD einsehen, dass die Politik der Sozialkürzung ein Ende finden muss. Wir werden am Wochenende, am Samstag gemeinsam mit den Gewerkschaften, wir werden mit den Sozialverbänden auf die Straße gehen, denn wir können leider nicht auf die Einsicht von Friedrich Merz warten, da kann man ja lange warten.
2: Die SPD fordert nach den Wahlen Konsequenzen für die Arbeit der Regierungskoalition und will mit der Union über die Reformen sprechen. Bundeskanzler Merz räumte vor wenigen Minuten in Berlin ein, dass bei den Landtagswahlen die Bundespolitik und auch seine Person eine große Rolle gespielt haben. Er kündigte Gespräche mit den Ministerpräsidenten der Länder an und bekräftigte, am Reformprozess festhalten zu wollen. Man sei den Menschen aber auch Antworten auf ihre Sorgen und Ängste schuldig, so der Kanzler. Nach den Ergebnissen der Landtagswahlen in Sachsen-Anhalt, Mecklenburg-Vorpommern und Berlin hat sich die Bundesbeauftragte für Antidiskriminierung Ataman dafür ausgesprochen, ein AfD-Verbotsverfahren einzuleiten. Es könne nicht einfach zur Tagesordnung übergegangen werden, wenn eine in Teilen als gesichert rechtsextrem eingestufte Partei weiter wächst, so Ataman. Bundestag, Bundesrat oder Bundesregierung sollten nun ein Verbotsverfahren beantragen. Der frühere Bundesverkehrsminister Scheuer steht seit heute wegen des Mautdebakels vor Gericht. Zum Prozessauftakt hat er den Vorwurf einer Falschaussage zurückgewiesen. Scheuer sagte, es nehme ihn emotional sehr mit, hier heute zu sitzen. Dem CSU-Politiker und seinem früheren Staatssekretär wird vorgeworfen, vor dem sogenannten PKW-Maut-Untersuchungsausschuss nicht die Wahrheit gesagt zu haben, und zwar was den Vertrag angeht.
4: An das Angebot der Betreiber, die Vertragsunterzeichnung zu verschieben, bis nach der EuGH-Entscheidung Rechtssicherheit herrsche, könnten Sie sich nicht erinnern. Die Staatsanwaltschaft bezweifelt diese Darstellung. Im Dezember 2023 erklärte die damalige Bundesregierung, sie verzichte auf eine Haftungsklage gegen Scheuer, deren Aussicht auf Erfolg sei zu unsicher. Nun folgt das Strafverfahren vor dem Berliner Landgericht wegen uneidlicher Falschaussage. Scheuer und Schulz droht im Falle einer Verurteilung eine Freiheitsstrafe von 3 Monaten bis zu 5 Jahren. Beide bestreiten die Vorwürfe. Aus Berlin, Oder Tischewski.
2: Sollte München tatsächlich den Zuschlag für Olympische Spiele bekommen, würden die Segelwettbewerbe in Kiel stattfinden. Das teilten die beiden Städte heute mit. Schon bei den Münchner Spielen 1972 wurde auf der Kieler Förde gesegelt. Am Samstag entscheidet der DOSB, welcher deutsche Bewerber ins internationale Auswahlverfahren für die Spiele 2026, 2040 und 2044 geht. Neben München haben sich Berlin und die Region Rhein-Ruhr beworben. Noch bis Mitternacht kann man online verschiedene Entwürfe für neue Euroscheine ansehen und bewerten. Zur Auswahl stehen 5 Designs mit berühmten Europäerinnen und Europäern sowie 5 zum Thema Vögel und Flüsse. Ende des Jahres wird dann der Rat der Europäischen Zentralbank darüber entscheiden. Das Wetter in Bayern. Oft bewölkt und windig, besonders in Teilen Schwabens und Oberbayerns und im Westen Frankens zeigt sich öfter die Sonne. Höchstwerte 14 bis 20 Grad. In der Nacht teils klar, teils wolkig, gebietsweise Nebel, Tiefstwerte 9 bis 2 Grad, vereinzelt Bodenfrost. Morgen Wolken und Sonne, am Mittwoch meist freundlich, am Donnerstag vereinzelt Regen. Höchstwerte bis 21 Grad, in den Nächten örtlich Frost. Soweit die Nachrichten, es ist 14.04 Uhr. Der Verkehrsservice: A6 Weithaus Richtung Nürnberg, zwischen Weithaus Autobahn und Pleistein 4 Kilometer Stau. A7 Würzburg Richtung Füssen, zwischen Langenau und 3 Kittistetten 9 Kilometer Stau. A8 München Richtung Salzburg, zwischen Bad Aibling und Rohrdorf 7 Kilometer Stau. A8 Salzburg Richtung München, zwischen Bernau am Chiemsee und Rosenheim 14 Kilometer Stau wegen Bauarbeiten. Dort ist nur eine Spur frei. A8 München Richtung Stuttgart, zwischen Adelshausen und Friedberg 6 6 Kilometer Stau nach einem Unfall und A9 München Richtung Nürnberg zwischen Manching und Altmühltal 13 Kilometer Stau. Soweit der Service.
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1: Um 15 Uhr mit Gabi Hinterstoißer.
2: Diese Wahl ist eine tiefe Zäsur. Es ist ein für die CDU in Deutschland dramatisches, einmaliges Ergebnis, dass wir die 5%-Hürde nicht überwinden konnten und dass eine ganze Landtagsfraktion aus dem Landtag herausfällt. Das ist ein schwerer Schlag.
1: So Bundeskanzler Merz am Tag nach den Landtagswahlen in Mecklenburg-Vorpommern und Berlin. Merz kündigte Gespräche über den künftigen Kurs der CDU an und räumte ein, seine Partei habe auf zu viele Fragen keine zufriedenstellenden Antworten mehr. Das werde man ändern. Die SPD fordert Korrekturen am Reformkurs, wie Co-Parteichef Klingbeil erklärte.
3: Wenn die Bürgerinnen und Bürger in unserem Land Reform wahrnehmen als etwas, das ihr Leben bedroht und das nur zur Verschlechterung führt, dann ist es nicht nur die Kommunikation bei uns, die besser werden muss, sondern an der einen oder anderen Stelle auch die Substanz der Reform. Und gerade die Rentendebatte ist dafür das wichtigste Beispiel.
1: Klingbeil betonte, man brauche eine Rentenreform, aber gerade in Fragen wie der Rente mit 45 Beitragsjahren müsse man schnell, wie er sagte, zu Lösungen in der Koalition kommen. Nach der überraschenden Rücktrittsankündigung von Bayerns Justizminister Eisenreich baut Ministerpräsident Söder sein Kabinett an mehreren Stellen um. Nach BR-Informationen wird der CSU-Abgeordnete Josef Schmidt neuer Justizminister. Zudem verliert Europaminister Erik Beißwenger seinen Posten. Für ihn rückt der Chef der Jungen Union Bayern, Manuel Knoll, in den Ministerrat auf. Er soll Staatsminister für Jugend und Demokratie werden. Das US-Unternehmen Google ist wegen Datenschutzverstößen zu einer Millionenstrafe verurteilt worden. Die irische Datenschutzbehörde verhängte ein Bußgeld in Höhe von 403 Millionen Euro, weil Google zwischen 2018 und 2020 mit der Nutzung von Standortdaten gegen die EU-Datenschutzgrundverordnung verstoßen haben soll. Den Nutzern sei möglicherweise nicht bewusst gewesen, dass ihr Standort dazu genutzt wurde, sie durch Werbung zu beeinflussen oder Rückschlüsse auf ihre Interessen zu ziehen, so ein Behördensprecher. Ein Jugendlicher ist am Bahnhof Moosburg an der Isar durch einen Stromschlag schwer verletzt worden. Wie die Bundespolizei heute mitteilte, war der 16-Jährige gestern am frühen Abend auf das Dach eines Regionalzugs gestiegen. Einzelheiten dazu von Henning Pfeiffer.
4: Noch im Bereich des Bahnhofs kam es zwischen der Oberleitung und dem Jugendlichen zu einem Lichtbogen, der ihm an Beinen und Oberkörper schwerste Brandverletzungen zufügte. Ein Rettungshubschrauber brachte ihn zu einer Klinik. Lebensgefahr bestehe nicht. Eine zweite Person, die sich ebenfalls auf dem Dach des Zuges befunden haben soll, sei noch vor Eintreffen der Einsatzkräfte geflüchtet. Die rund 200 Fahrgäste mussten den Zug verlassen. Der Bahnverkehr zwischen Freising und Landshut war rund 1,5 Stunden lang unterbrochen.
1: Noch bis Mitternacht kann man online verschiedene Entwürfe für neue Euroscheine ansehen und bewerten. Zur Auswahl stehen 5 Designs mit berühmten Europäerinnen und Europäern sowie 5 zum Thema Vögel und Flüsse. Ende des Jahres wird dann der Rat der Europäischen Zentralbank darüber entscheiden. Das Wetter in Bayern. Zum Abend öfter sonnig, bei Höchstwerten von 14 bis 20 Grad. In der Nacht teils klar, teils wolkig und gebietsweise Nebel. Es kühlt ab auf 9 bis 2 Grad. Vereinzelt gibt es Bodenfrost. Morgen Wolken und Sonne, am Mittwoch meist freundlich, am Donnerstag vereinzelt Regen. Höchstwerte bis 21 Grad, in den Nächten örtlich Frost. Soweit diese Nachrichten. Jetzt ist es gleich 15.04 Uhr. Der Verkehrsservice. A6 Weidhaus Richtung Nürnberg zwischen Weidhaus Autobahn und Pleistein. 5 Kilometer Stau. A7 Würzburg Richtung Fulda zwischen Bad Kissingen Obertulba und Bad Brückenau-Volkers. 7 Kilometer stockend. A7 Ulm Richtung Füssen zwischen Kreuz Ulm, Elchingen und Dreieck Hittistetten. 9 Kilometer Stau an einer Baustelle. A8 München Richtung Salzburg zwischen Bad Aibling und Rohrdorf. 7 Kilometer Stau. A8 Salzburg Richtung München zwischen Bernau am Chiemsee und Rosenheim. 14 Kilometer Stau wegen Bauarbeiten. Dort ist nur eine Spur frei. A8 München Richtung Stuttgart zwischen Adelshausen und Friedberg. 7 Kilometer Stau wegen Bergungsarbeiten. Dort sind 2 Spuren gesperrt. A9 München Richtung Nürnberg zwischen Manching und Altmühltal. 4 Kilometer Stau an einer Baustelle. Und zuletzt A73 Bamberg Richtung Nürnberg zwischen Möhrendorf und Erlangenbruck. 4 Kilometer Stau. Soweit der Service.
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1: Uhr, die Nachrichten des Bayerischen Rundfunks mit Gabi Hinterstößer. Die CDU ist zum ersten Mal aus einem Landtag ausgeschieden. Nach dem Wahldebakel in Mecklenburg-Vorpommern spricht Parteichef und Kanzler Merz von einer Zäsur. Die Ergebnisse seien dramatisch für die CDU. Die Konsequenzen würden die Partei noch lange beschäftigen, sagte Merz nach einer Sitzung des Parteipräsidiums. Die AfD sieht ihren Kurs nach dem Wahlsieg in Mecklenburg-Vorpommern unterdessen bestätigt, wie AfD-Chefin Weidel erklärte.
2: Und es ist der zweite Landtagswahlsieg hintereinander für die Alternative für Deutschland, der uns natürlich unglaublich freut als Partei. Und das zeigt doch hier ganz klar, dass wir die CDU als Volkspartei abgelöst haben, die erstmalig überhaupt in ihrer Geschichte in einem Parlament gar nicht mehr vertreten ist.
1: Die AfD ist in Mecklenburg-Vorpommern auf Koalitionspartner angewiesen, allerdings lehnen die anderen Parteien eine Zusammenarbeit mit ihr ab. Ministerpräsidentin Schwesig von der SPD will nun Gespräche mit Linken und Grünen über eine mögliche gemeinsame Regierung führen. CSU-Chef Söder fordert von der Union ein Ende der Personaldebatten. Zum Auftakt der Klausur der CSU-Landtagsfraktion im oberfränkischen Kloster Banz sagte er, man stehe da gemeinsam zusammen. Den gestrigen Wahlabend bezeichnete er als Totalschaden.
3: Blaue Welle und rote Front. Am Ende haben die Extremen in beiden Bundesländern vorn gelegen. Linkspartei und die AfD. Die AfD ist dabei, die Union fast zu übernehmen. Jedenfalls in Meck-Pomm war das so. Die Union fällt aus dem Landtag, ein historisches Ereignis, in negativer Form. Und auf der anderen Seite drohen zwei Linkskoalitionen.
1: So, jetzt habe ich hier eine Musikeinspielung. Ich führe trotzdem mal die Nachrichten fort. Die Kreml-Partei Geeintes Russland ist nach der dreitägigen Parlamentswahl erwartungsgemäß zur Siegerin erklärt worden. Die seit mehr als 20 Jahren regierende Partei kam laut Wahlleitung auf knapp 58% der Stimmen. Russlands einzige liberale, kriegskritische Partei war von der Listenwahl ausgeschlossen. Die EU-Außenbeauftragte Kallas bezeichnete den Ablauf der Parlamentswahl als schweren Rückschlag für die russische Demokratie. In Bayern haben sich Tausende Beschäftigte aus der kriselnden Autoindustrie an einem bundesweiten Aktionstag der IG Metall beteiligt. Allein bei Audi in Ingolstadt kamen nach Angaben eines Betriebsratssprechers mehr als 5000 Menschen zusammen. In München beteiligten sich rund 250 Menschen an einem Autokorso um das BMW-Werk. Bei dem Autobauer sollen tausende Stellen abgebaut werden. In Nürnberg protestierten rund 500 Mitarbeiter bei Bosch. Sollte München den Zuschlag für die Olympischen Spiele bekommen, würden die Segelwettbewerbe in Kiel stattfinden. Das teilten die beiden Städte heute mit. Am Samstag entscheidet der DOSB, welcher deutsche Bewerber ins internationale Auswahlverfahren für die Spiele 2026, 2040 und 2044 geht. Auch Berlin und die Region Rhein-Ruhr haben sich beworben. Und das Wetter in Bayern. Am Abend oft freundlich, in der Nacht teils klar, teils wolkig, gebietsweise Nebel. Es kühlt ab auf 9 bis 2 Grad. Vereinzelt ist Bodenfrost möglich. Morgen Wolken und Sonne, am Mittwoch meist freundlich, am Donnerstag vereinzelt Regen, Höchstwerte bis 21 Grad, in den Nächten örtlich Frost. Es ist jetzt 16.04 Uhr.
4: Und hier ist der BR-Schlager Verkehrsservice. Mit der A7 Würzburg Richtung Fulda zwischen Bad Kissingen und Obertulba und Bad Birkenau-Volkers 8 Kilometer Stau und stockend wegen Bauarbeiten. Die A8 München Richtung Salzburg zwischen Rosenheim West und Rohrdorf 6 Kilometer Stau. Dann die A8 Salzburg Richtung München zwischen Bernau am Chiemsee und Rosenheim 14 Kilometer Stau, Bauarbeiten. Dort ist nur eine Spur frei. Die A8 München Richtung Stuttgart zwischen Adelzhausen und Friedberg. Bergungsarbeiten 7 Kilometer Stau, 2 Spuren sind gesperrt. Die A96 Lindau Richtung München zwischen Leim und Sendling ein Unfall. Und die B20 Burghausen Richtung Berchtesgaden zwischen Bayerisch-Gmain und Bischofswiesen ein Stau. Wo es geht, gute und sichere Fahrt.
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4: Und schön, dass Sie dabei sind und sich begleiten lassen von uns in diesen Feierabend. Ich hoffe, Sie sind gut hineingestartet in diese neue Woche. Wir beschließen sie mit Shari Belafonte, mit der Kultband aus Bayern Relax und der bayerische Love Song neu auf BR Schlager. Und hier ist Bernhard Brink.

0: Shari, Belafonte und Give a Little Love im BR-Schlager Feierabend. 15 Minuten nach 4 ist es.
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0: Eine 17-jährige junge Dame hat am Samstag in Passau ein verlorenes Hochzeitsgeschenk gefunden. Und das ist jetzt glücklicherweise an seinem Bestimmungsort angekommen. Beim Brautpaar Katja und Sebastian nämlich. Wie der Brautvater Peter Bühler uns bestätigt hat, hat das Paar das Paket am Sonntag bei der Polizei in Hauzenberg abholen können, nachdem es durch die Berichterstattung des Bayerischen Rundfunks bekannt geworden war. Das Geschenk hatte nämlich eine turbulente Vorgeschichte. Es war ein hochwertiges Präsent im Wert von immerhin fast 1000 Euro. Am Morgen der Hochzeit wurde es leider zunächst, und sowas passiert an einem so einen hektischen Tag durchaus, zu Hause vergessen. Und die Schwester der Schenkerin, die brachte es dann nach Passau. Später legte es dort jemand aufs Autodach. Passiert auch. Aber eher selten und ausgerechnet an so einem Tag solche zwei unglücklichen Zufälle, das ist schon sehr, sehr ungewöhnlich. Also, er legte es aufs Autodach, fuhr los, Paket fiel natürlich vom Auto runter, landete auf der Straße unbemerkt und wurde dann zu guter und zu allerletzt auch noch von einem anderen Auto überfahren. Dann fand es die 17-jährige Schülerin in der Nähe des Passauer Bahnhofs und gab es bei der Hauzenberger Polizei ab. So hat es uns Peter Bühler erzählt. Diese Odyssee dieses Geschenks, was dem Geschenk alles passiert ist. Ja, jetzt ist es also an der richtigen Adresse angekommen. Die Finderin bekam nach der Abholung Besuch vom Brautpaar persönlich. Wir waren sehr gerührt, sagte Peter Bühler. Die Braut brachte einen Blumenstrauß mit und außerdem gab es für die 17-jährige Finderin auch noch einen Finderlohn, so wie sich's gehört. Also, der Fall zeigt, was schief gehen kann, geht auch schief. Und auf der anderen Seite aber auch, Ehrlichkeit lohnt sich in menschlicher wie in finanzieller Hinsicht.

0: Kleine Zeitreise zurück ins Jahr 1975. Glen Campbell im BR-Schlager-Feierabend. 16.31 Uhr, kurz nach halb fünf.
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2: Im Studio Maike Vöckersberger. Mit dem Ticket des Münchner Verkehrsbundes kommt man im nächsten Jahr so weit wie nie. Das Ostallgäu und die Stadt Kaufbeuren sowie Augsburg kommen dazu. Doch gleichzeitig zum 1. Januar steigen auch die Ticketpreise um fast 5% im Schnitt. Wir haben es eben gehört. Das kritisieren Verbände wie ProBahn. Anton Rauch mit Informationen.
3: Die Preise für die Öffentlichen im MVV stiegen damit doppelt so schnell wie die Bierpreise auf dem Oktoberfest, so der Fahrgastverband ProBahn. Er kritisiert ein schlechteres Angebot, Baustellen und Störungen bei der S-Bahn, überfüllte Trams und Busse und jetzt auch noch eine kräftige Preissteigerung. Damit widerspreche die Politik ihren Sonntagsreden, dass mehr Menschen auf Öffentliche umsteigen sollen. ProBahn fordert, dass dann zumindest auch das Angebot ausgebaut werden müsste, statt eingeschränkt. Gegen die Störungsursachen müsse endlich vorgegangen werden. Beispielsweise wäre bei der S-Bahn der durchgängige 10-Minuten-Takt tagsüber eine wesentliche Verbesserung, wenn schon der Fahrpreis so deutlich steige, so pro Bahn.
2: München holt sich für seine Olympia-Bewerbung Unterstützung aus dem Norden. Sollte München Austragungsort werden, sollen die Segelwettbewerbe in Kiel stattfinden. Ein Städteteam, das schon 1972 gemeinsam Olympia ausgerichtet hat. Katharina Pfadenhauer.
4: Servus und Moin zu Olympia. Mit diesen Worten kommentiert Bayerns Ministerpräsident Markus Söder das neue Olympiabündnis zwischen München und Kiel. Sollte München der offizielle deutsche Bewerber für die Sommerspiele 2036, 40 oder 44 werden, finden die Segelwettbewerbe auf der Kieler Förde statt. Kiel gilt mit seinem Bundesstützpunkt als eines der Zentren des deutschen Spitzensegelns. Zuvor hatte Bayern auch mit Segelmitbewerber Rostock Gespräche geführt. Politisch ist das Bündnis München-Kiel durchaus bemerkenswert. Denn Söder und Schleswig-Holsteins Ministerpräsident Daniel Günther haben sich innerhalb der Union in der Vergangenheit immer wieder öffentlich widersprochen und kritisiert. Beim Thema Olympia ziehen sie jetzt am selben Tau. München und Kiel, hier kommt zusammen, was zusammen gehört, wird Günther in der Pressemitteilung der bayerischen Staatsregierung zitiert. Söder spricht von einem perfekten Match und ergänzt, Olympia mit Bergen und Küste, das wäre doch was. Münchens Oberbürgermeister Dominik Krause erinnert, München und Kiel hatten bereits 1972 gemeinsam Olympiageschichte geschrieben.
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0: Leicht bewölkte 18 Grad messen wir aktuell in Leidersbach in Unterfranken, in Herbertshofen in Schwaben wolkige 17 und in Waldhäuser in Niederbayern stark bewölkt bei lediglich 10 Grad. Am Abend bleibt es oft freundlich, in der Nacht dann klar, teils wolkig, gebietsweise nebelt es auch und kühlt ab auf 9 bis 2 Grad. Vereinzelt ist sogar Bodenfrost möglich. Morgen dann eine Mischung aus Wolken und Sonne, am Mittwoch meist sonnig, am Donnerstag vereinzelt Regen, Höchstwerte bis 21 Grad, in den Nächten weiterhin örtlich Frostgefahr.
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0: Carsten, Sebastian, Martin und Dominique, und sie nannten sich Feuerherz bis 2020. Unter diesem Namen, ich nenne es Liebe, 16 Uhr 45, dreiviertel fünf ist es, und Sie wissen, das ist Zeit für
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0: Ja, I don't like Mondays. Montage, da kann man ein bisschen gute Laune vertragen. Und deswegen haben wir heute einen Musikschatz für Sie, der eigentlich schon im Titel das passende Motto trägt für den Start in eine neue Woche. Wir lassen uns das Singen nicht verbieten. 1974 kam dieser Song von Tina York raus, geschrieben und produziert von Jack White. Fröhlich, ein bisschen trotzig und mit ganz viel Schwung bis heute ihr größter Hit. Dabei war Tina York eigentlich gar nicht mit dem Plan unterwegs, Schlagersängerin zu werden. Sie hieß mit bürgerlichem Namen Monika Schwab, arbeitete als Rechtsanwaltsgehilfin und wurde, 1970 war das, ausgerechnet auf der Hochzeit ihrer Schwester entdeckt. Und die Schwester? Ja, keine geringere als Mary Rose. Tina sang dort ein paar Lieder, ein Produzent hörte sie, und noch im gleichen Jahr erschien schon die erste Platte. Und mit Wir lassen uns das Singen nicht verbieten kam dann der große Durchbruch. Tina York wurde unter diesem Namen Dauergast in der ZDF-Hitparade und hat im Laufe ihrer Karriere sage und schreibe über 100 Songs aufgenommen. Aber dieser hier ist bis heute ihr Kultklassiker. Deshalb sagen wir heute am Montag einfach, singen ist erlaubt, und zwar heute, die ganze Woche und überhaupt. Hier kommt Tina York mit Wir lassen uns das Singen nicht verbieten.

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Ich fand

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1: Um 17 Uhr mit Gabi Hinterstreuser. Bundeskanzler Merz hat das Ausscheiden seiner Partei aus dem Landtag in Mecklenburg-Vorpommern als tiefe Zäsur bezeichnet. Laut Merz muss sich seine Partei grundsätzlich hinterfragen. Die SPD fordert Konsequenzen für die Arbeit der Regierungskoalition und will mit der Union über die Reformen sprechen. Die Grünen bedauern, dass die CDU in Schwerin künftig nicht mehr im Landtag vertreten ist. Dass dort die AfD alleinige Oppositionspartei sein werde, sei kein Grund zur Freude, sagte die Co-Vorsitzende Brandner. Und die Linke sieht in den Wahlergebnissen ein klares Zeichen auch an die Bundesregierung.
2: Ich finde, das muss nicht nur Friedrich Merz, das muss die ganze CDU sehen, das muss auch die SPD einsehen, dass die Politik der Sozialkürzung ein Ende finden muss. Wir werden am Wochenende, am Samstag gemeinsam mit den Gewerkschaften, wir werden mit den Sozialverbänden auf die Straße gehen, denn wir können leider nicht auf die Einsicht von Friedrich Merz warten, da kann man ja lange warten.
1: Sagt Linken-Chefin Schwertner. Die AfD-Spitze sieht sich unterdessen in ihrem Kurs bestätigt. Co-Parteichef Chrupalla erklärte, die blaue Welle sei nicht zu stoppen. Ministerpräsident Söder baut sein Kabinett an mehreren Stellen um. BR-Informationen zufolge verliert Europaminister Erik Beiswanger seinen Posten. Für ihn rückt der Chef der Jungen Union Bayern nach. Weitere Einzelheiten jetzt von Daniel Knopp.
3: Manuel Knoll soll Staatsminister für Jugend und Demokratie werden. Ein Amt, das es bisher noch nicht gab. Der Aufgabenbereich des Europaministers fällt wieder zurück in die Zuständigkeit von Staatskanzleichef Florian Herrmann. Ab Oktober gibt es einen neuen Justizminister in Bayern. Der 56-jährige CSU-Landtagsabgeordnete Josef Schmidt studierte Jura und Betriebswirtschaftslehre und ist seit 2000 als Rechtsanwalt tätig.
1: Unter dem Motto Zukunft statt Kahlschlag, Zusammenhalt ist unsere stärkste Marke, haben nach Angaben der IG Metall bundesweit rund 175.000 Beschäftigte der Automobilindustrie gegen Stellenabbau und Werksschließungen demonstriert. Bei einer Veranstaltung in Wolfsburg sagte IG Metall-Chefin Behner, früher seien die Beschäftigten von VW, BMW und Co. stolz gewesen, für diese Unternehmen zu arbeiten. Wörtlich fügte sie hinzu, jetzt fahren Vorstände die Branche mit Vollgas gegen die Wand und begehen danach Fahrerflucht. Der ehemalige Verkehrsminister Scheuer hat die Vorwürfe im Mautprozess zurückgewiesen. Er habe vor dem Untersuchungsausschuss des Bundestags wahrheitsgemäß geantwortet, betonte Scheuer zum Prozessauftakt in Berlin. Ihm und dem früheren Verkehrsstaatssekretär Schulz werden Falschaussagen vorgeworfen. Dazu sagte Scheuer am Vormittag wörtlich, es nimmt mich emotional sehr mit, hier heute zu sitzen. Sollte München tatsächlich Olympische Spiele bekommen, würden die Segelwettbewerbe in Kiel stattfinden. Das teilten die beiden Städte heute mit. Schon bei den Münchner Spielen 1972 wurde auf der Kieler Förde gesegelt. Am Samstag entscheidet der DOSB, welcher deutsche Bewerber ins internationale Auswahlverfahren für die Spiele 2026, 2040 und 2044 geht. Das Wetter in Bayern. Am Abend oft freundlich, in der Nacht teils klar, teils wolkig und gebietsweise Nebel. Es kühlt ab auf 9 bis 2 Grad. Vereinzelt ist Bodenfrost möglich. Morgen Wolken und Sonne, am Mittwoch meist freundlich, am Donnerstag vereinzelt Regen. Höchstwerte bis 21 Grad, in den Nächten örtlich Frost. Soweit diese Nachrichten, gleich ist es 17.04 Uhr.
4: Hier ist BR Schlager, der Verkehrsservice, mit der A7 Füssen Richtung Ulm zwischen dem Dreieck Hittistetten und dem Rastplatz Buchwald, ein Pannenfahrzeug im Baustellenbereich. Dann die A7 Würzburg Richtung Fulda zwischen Bad Kissingen-Obertulba und Bad Brückenau-Volkers, 7 Kilometer stockend wegen Bauarbeiten. Die A8 München Richtung Salzburg zwischen Rosenheim-West und Rohrdorf, 6 Kilometer stockend. Dann die A8 Salzburg Richtung München zwischen Bernau am Chiemsee und Rosenheim, 14 Kilometer Stau wegen Bauarbeiten, nur eine Spur ist dort frei. Die A8 München Richtung Stuttgart zwischen Adelzhausen und Friedberg, Bergungsarbeiten, 7 Kilometer Stau, zwei Spuren sind gesperrt. Die A96 Lindau Richtung München zwischen Leim und dem Autobahnende in Sendling. Behinderungen wegen Bergungsarbeiten. Und die B20 Burghausen-Berchtesgaden in beiden Richtungen zwischen Mauthausen und Bad Reichenhall. Behinderungen nach einem Unfall. Kommen Sie gut und sicher an Ihr Ziel.
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4: Außergewöhnliche Aktion in der Oberpfalz. Da war ursprünglich ein Themenhotel Mars geplant, also so mit wissenschaftlicher Ausrichtung. Daraus wird leider jetzt nichts. Die Investitionen sind zu hoch. Und deswegen wird jetzt nicht nur das Hotel nicht gebaut, sondern auch noch eine 12 Meter große Rakete verschenkt. Die ganze Geschichte gleich in wenigen Minuten hier bei mir im BR-Schlager Feierabend. Wir eröffnen die Stunde mit Matthias Karas, dem Co-Piloten 2010. Eva Luginger habe ich für Sie dabei. Und hier ist Helene Fischer.

0: Pilot. Unvergessen, Matthias Karas aus dem Jahr 2010. 15 Minuten nach 5 ist es. Und jetzt wird's bei uns auf BR Schlager im Feierabend ziemlich retro und auch kultig. Um nicht zu sagen retro-kultig. Gedanklich gehen wir nämlich zurück, was wir öfter ja musikalisch tun, in die 60er und 70er Jahre. Also ins Deutschland der Prielblumen, die damals an den Küchenfliesen geklebt haben. Und in den Autos war der Wackeldackel, vor sich hingenickt hat. Auf der Hutablage und direkt neben ihm in der Regel der gehäkelte Klorollenhut auf der Ablage. Einst Sinnbild deutscher Spießigkeit ist das gehäkelte Accessoire heute wieder beliebt. Und zwar vor allem bei Oldtimer-Fans. Vielleicht kommt er ja bald zurück als ironischer, witziger Hingucker für ihr Auto oder auch das Badezimmer daheim. Jetzt aber in einer etwas zeitgemäßeren Form. Zum Beispiel mit witzigen Motiven versehen. Zu verdanken haben wir das einer Frau aus Lohr am Main und mein Kollege Achim Winkelmann stellt uns diese Unterfränkin vor, die den Klorollenhut zurückbringen möchte.
1: Mit Inhalt?
2: Ach, mit Inhalt, ja, das Klopapier kriege ich so mit. Ja.
1: Okay, ist in Ordnung so.
2: Drei lache ich immer noch.
1: Oh, perfekt.
3: Schon um 5:30 morgens hat Martina Winks an diesem Samstag ihren Stand am Lohrer Flohmarkt an der Mainlände aufgestellt, um sich einen guten Platz zu sichern. Neben einigem Krimskrams hat sie auf einem Tisch ihre selbst gehäkelten Schätze aufgebaut. Klorollenhüte in allen Farben mit Inhalt. Das Besondere, statt der klassischen Bommel thronen auf ihren kleinen Kunstwerken Motivtoppings, wie sie es nennt. Spielzeugautos, Barbie-Puppen, sogar eine Figur von Star Wars-Bösewicht Darth Vader auf einem schwarzen Klorollenhut. Besonders gut gehen aber Automotive.
4: Ich suche nämlich genau sowas für meinen Kumpel. Der hat nämlich einen alten VW Käfer und das wird doch super zu ihm passen, wenn er das dann in sein Auto reinstellt.
3: Auch Anja Gessner hat einen Hut mit einem VW Bulli entdeckt.
5: Ich finde es so hammermäßig. Meine Tochter sammelt Bullis und die wird sich mit Sicherheit riesig freuen. Ich würde alle mitnehmen, weil ich finde alle total super. Wahnsinn.
3: Doch wie sind die eigentlich entstanden, die gehäkelten Hüte? Und vor allem warum?
6: Weil es hübsch aussieht, ich weiß nicht. Ich denke, oder? Deko.
7: Es gab ja keine Toiletten auf der Autobahn oder auf den Straßen. Da muss man dann ab und zu mal auf die Toilette und dann deswegen waren die dort.
3: Genauso war es, denn in den 50er und 60er Jahren waren Raststätten dünn gesät. Viele hatten also notgedrungen das Papier im Auto dabei. So entstand die Idee mit dem Hütchen, übrigens in Ost- und Westdeutschland, um die Papierrollen schamvoll zu verbergen. Die Hüte von Martina Winks entstehen bei ihr zu Hause in Lohr abends nach der Arbeit. In diesem Frühjahr hat sie damit angefangen, erst als witziges Geschenk für eine Freundin.
8: Wir stehen alle ein bisschen so auf Retro. Und dann habe ich da kurzerhand alten Klorollenhut gehäkelt. Aber ganz F, so wie man es früher hatte. Rüsche, Bommel obendrauf, fertig. Also ganz unspektakulär. Und dann war da noch eine Bekannte dabei, die sagt, oh ja, will ich auch.
3: 115 Klorollenhüte hat die 51-Jährige seitdem gehäkelt. Und die wurden immer aufwendiger.
8: Es war zum Beispiel mal jemand, die wollte einen Vorwerk-Klohut. So, dann bin ich erst mal rumgerannt von Pontius zu Pilatus und habe das Grün gesucht von Vorwerk. Weiße Buchstaben draufgepappt, Bommel. Wunderbar, sie war glücklich.
3: Mehrere Stunden braucht sie für ein Modell, je nach Schwierigkeit. Die meisten verkauft sie dann für rund 15 Euro, um zumindest ihren Materialeinsatz zurückzubekommen.
8: Und es macht halt riesig Spaß. Weil ich kann kreativ sein, ne? Man muss sich Gedanken machen, was für eine Wolle verwende ich. Ich bin da auch sehr streng mit mir selber, also das muss dann schon passen.
3: Zum Abschied hat Martina Winks für uns noch ein besonderes Geschenk, einen Klorollenhut mit der Aufschrift Bayerischer Rundfunk.
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0: Maximilian Arland im BR-Schlager Feierabend. Und wir starten jetzt ins Weltall und landen in der nördlichen Oberpfalz. Kein sehr weiter Flug. Warum tun wir das? Außergewöhnliche Aktion für ein außergewöhnliches Objekt dort, nachdem die Investoren Anfang September das Aus verkündet haben für ein geplantes Mars-Hotel in Auerbach, verschenken sie jetzt eine 12 Meter große Rakete. Die Details weiß meine Kollegin Margit Ringer.
1: Sie war das Symbol für das Themenhotel Mars mit wissenschaftlicher Ausrichtung, das 6 Jahre lang in Auerbach geplant wurde, nun aber doch nicht verwirklicht wird. Nun verschenkt Ideengeber Gerald Stelzer die 12 Meter hohe Rakete und hat sie in einem Kleinanzeigenportal im Internet inseriert. Einziger Haken, die Rakete selbst ist 6 Meter lang, aber sie befindet sich an einer 6 Meter langen Eisenstange, also sind es insgesamt 12 Meter. Gesamtgewicht 10 Tonnen. Dazu kommt ein Fundament mit einem Gewicht von nochmal 16 Tonnen. Alles muss der künftige Eigentümer selbst abbauen und abholen. Interessenten für die weiß-orange Rakete gebe es bisher viele, sagt der Ideengeber, dem das Objekt 50.000 Euro gekostet hat. Aber da müsse eben schweres Gerät ran, um sie abzutransportieren. Bis Ende des Jahres muss die Rakete vom Grundstück in Auerbach entfernt werden. Aus dem BR-Studio in Amberg, Margit Ringer.
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0: Aktuell auf Platz 13 der ARD-Schlager-Hitparade Wolfgang Petri und Morgen grollt. In der vierten Woche ist er dabei. Und damit wird es 17.30 Uhr, halb sechs.
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2: Im Studio Maike Föckersperger. Der Beruf des Lehrers hat sich stark verändert, die Ausbildung aber nicht. Die bayerische Staatsregierung hat heute den sogenannten Masterplan zur Lehrerbildung vorgestellt. Vor 2 Wochen sorgte die PISA-Studie und das verhältnismäßig schlechte Abschneiden der 15-Jährigen in Deutschland für Aufruhr. Klar ist, es müsse sich etwas ändern im Bildungssystem. Der größte Reiterhof im Landkreis Dillingen in Franken mit um 70 Pferde ist am Wochenende niedergebrannt. Mit ganz viel Glück und viel schneller Unterstützung ist es gelungen. Niemand verletzt, alle Pferde rechtzeitig ins Freie gebracht. Judith Zacher hat die neuesten Informationen.
3: Ja, die Feuerwehr ist immer noch dabei, Glutnester zu löschen. Die riesigen Heuballen, die haben ja alle gebrannt und die hat man brennend aus der Halle raus, mit Hilfe auch von Landwirten, auf den Koppeln, auf den Wiesen ausgebreitet. Da stinkt's, da qualmt's. Das ganze gute Heu kaputt, auch die Ställe teilweise kaputt. Katharina Zoller, die war dabei. Sie ist natürlich vor allem aber froh bei all dem Unglück, dass die Pferde alle gerettet werden konnten.
4: 30 Pferde waren da involviert. Und der Martin hat sich darum gekümmert, dass alle, die nur in irgendeiner Box eingesperrt waren, raus konnten. Aber es hat so schnell auf die Hallen übergegriffen. Von der hintersten Halle, da hat es wohl angefangen, bis nach vorne zum Fohlenstall, bis da vorne zum Dach des Feuerers kam. Das waren insgesamt 20 Minuten.
3: Man weiß noch nicht, was die Brandursache war. Die Kripo kommt heute noch mal nachmittags vor Ort für weitere Ermittlungen.
2: Ein Jugendlicher ist gestern am Bahnhof in Moosburg durch einen Stromschlag schwer verletzt worden. Wie die Bundespolizei berichtet, war er auf einen Regionalzug geklettert. Henning Pfeiffer.
5: Wie die Bundespolizei berichtet, war der 16-Jährige am frühen Abend auf das Dach eines Regionalzugs gestiegen. Der sollte nach Marktredwitz fahren. Noch im Bereich des Bahnhofs kam es zwischen der Oberleitung und dem Jugendlichen zu einem Lichtbogen, der ihm an Beinen und Oberkörper schwerste Brandverletzungen zufügte. Der Jugendliche fiel vom Zug, schleppte sich in eine Wiese und brach dort zusammen. Ein Rettungshubschrauber brachte ihn zu einer Klinik. Lebensgefahr bestehe nicht. Eine zweite Person, die sich ebenfalls auf dem Dach des Zuges befunden haben soll, sei noch vor Eintreffen der Einsatzkräfte geflüchtet. Die rund 200 Fahrgäste mussten den Zug verlassen. Der Bahnverkehr zwischen Freising und Landshut war rund 1,5 Stunden lang unterbrochen. Gegen 20 Uhr fuhren die Züge wieder. Die Bundespolizei warnt eindringlich davor, auf Züge zu klettern. Von der Oberleitung, die 15.000 Volt führt, kann auch ohne direkten Kontakt ein lebensgefährlicher Lichtbogen überspringen.
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0: So, schauen wir mal übers Land, wie sich die Temperaturskala so entwickelt. Wir sind knapp unter 20 Grad in Unterfranken noch, da sind es gerade mal 19. Leicht bewölkt, 17 dagegen schon in Bad Bocklet. In Eichenstrut im südlichen Landkreis Bayreuth nur noch 15 und in Pleistein in der Oberpfalz wolkig bei 12 Grad. Am Abend bleibt es freundlich, in der Nacht teils klar, teils wolkig, teils auch neblig. Es kühlt ab auf 9 bis 2 Grad. Vereinzelt ist auch Bodenfrost möglich. Morgen am Dienstag Wolken und Sonne im Wechsel, am Mittwoch meist sonnig, am Donnerstag dagegen vereinzelt Regen. Aber insgesamt bleibt es weiterhin mild bis 21 Grad, allerdings in den Nächten örtlich Frost.
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0: So klang das 1971, damals das Lied aus dem Schlagerfilm »Wenn mein Schätzchen auf die Pauke haut«, Roy Black im Duett mit der damals 10-jährigen Anita aus Norwegen, die dadurch zum Kinderstar geworden ist. Apropos Kinder. Was haben Chips, was haben Schokoriegel gemeinsam? Alle sind mehr oder weniger ungesund und alle sind oft in Kassenbereichen von Supermärkten, Drogerien oder Discountern anzutreffen. Gut sichtbar insbesondere für Kinder platziert. Man spricht in der Fachsprache sogar von sogenannter Quengelware, die ihren Namen nicht umsonst trägt. Aus unserer Verbraucherredaktion Wiebke Nielsen. Ihr habt die Produkte untersucht, euch näher angeschaut. Diese Produkte, diese Quengelware soll zum spontanen Kauf verleiten. Oder warum ist sie da so prominent platziert?
1: Ja, genau. Der Kassenbereich, der ist für den Einzelhandel sehr wichtig. Und die Ware dort, die führt nicht nur bei Kindern zum berühmten Quengeln und damit vielleicht auch zum Kauf dann durch die Eltern, sondern auch bei den Erwachsenen kann ein Kaufimpuls ausgelöst werden. Außerdem sind die Packungsgrößen kleiner vorne an der Kasse als woanders im Laden. Und der Preis erscheint dadurch günstiger. Da greift man dann schon mal eher zu. Allerdings ist das mit den günstigen Preisen auch ein Trugschluss. Denn wenn man das alles mal umrechnet pro 100 Gramm oder pro Liter, dann zahlt man bei den kleinen Packungen oder bei Einzelprodukten drauf. Beispiel Kinderriegel, der kostet als Einzelner an der Kasse 140% mehr als in der 10er-Packung. Und der Snickers-Riegel und die Haribo-Packung, die sind auch fast 80% teurer als in der größeren Version. So war das auf jeden Fall bei unserem stichprobenartigen Einkauf.
0: Und diese Quengelware, die gibt es in allen Geschäften?
1: Ja, in fast allen. Die Drogeriekette DM, die verzichtet auf klassische Quengelware. Aber ansonsten, ja, liegen an mehr als 80% der Kassen in Supermärkten, Discountern, Drogerien und Biomärkten Süßigkeiten aus. Das hat die Verbraucherzentrale Hamburg mal untersucht. Ja, und bei mehr als der Hälfte der untersuchten Handelsketten sind Süßigkeiten sogar an jeder Kasse zu finden. Natürlich gibt es da auch Unterschiede zwischen den Läden. Bei Rewe, Edeka und Lidl stehen zum Beispiel neben dem Kassenband oft so große Regale, dass die sogar bis zum Boden gehen. Und das heißt, sie befinden sich dann direkt auf Augenhöhe von Kindern. Und auf Kinder ist das Marketing auch ausgerichtet, sagen Experten. Ja, wir kennen das mit bunten Farben, mit Figuren aus Filmen und Serien, die die Kinder dann wiedererkennen und haben wollen. Und bei Aldi und Penny zum Beispiel, da liegen die Süßigkeiten oberhalb des Kassenbandes und damit für Kinder schwerer einsehbar.
0: Also sollte ich, wenn ich Kinder habe und Quengeleien vermeiden will oder um selbst nicht in Versuchung zu geraten, nur noch bei solchen Discountern kaufen?
1: Naja, was Süßigkeiten betrifft vielleicht, aber auf der anderen Seite befindet sich bei diesen beiden Handelsketten, also Aldi und Penny, an fast jeder Kasse Alkohol im Angebot. Und bei Aldi liegen auch noch Zigaretten, offen neben dem Kassenband, also nicht in einem Automaten oder in einer Vitrine, so teilweise nur einsehbar wie bei Penny oder hinter einer Jalousie wie bei Rossmann. Ja, und die Verbraucherzentrale sieht so einen Verkauf von Alkohol und Zigaretten im Kassenbereich kritisch, weil es ja Suchtmittel sind, und sieht auch die Politik in der Pflicht. In England, Wales und Schottland zum Beispiel, da sind besonders ungesunde Produkte im Kassenbereich bereits verboten. Ja, und Lidl schreibt uns auf Anfrage, man plane, das Angebot an der Kasse künftig zumindest um zusätzliche gesunde Snackoptionen zu ergänzen.
0: Wiebke Nielsen über Quengelzonen im Supermarkt. Man kann ihnen nicht entkommen, aber man kann ihnen begegnen.
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1: Um 18 Uhr mit Anne-Madeleine Gallert. Bundeskanzler Merz hat ein Bundesgesetz gegen Enteignungen angekündigt. Es gehe vor allem darum, eine klare Botschaft an internationale Investoren zu senden, betonte Merz mit Blick auf den Wahlsieg der Linken in Berlin. Diese will Wohnungsbauunternehmen gegen Entschädigungszahlungen vergesellschaften, und zwar um die Mietpreise in der Bundeshauptstadt zu drücken. Nach den jüngsten Wahlniederlagen der CDU sieht Merz keinen Anlass für personelle Konsequenzen. Er sagte nach Sitzungen seiner Partei, es habe weder gestern Abend noch heute eine Personaldebatte gegeben.
2: Die CDU flog in Mecklenburg-Vorpommern erstmals aus dem Landtag und verlor in Berlin Platz 1 an die Linke. Merz spricht von einer tiefen Zäsur. An den geplanten Reformen hält er fest. CSU-Chef Markus Söder stützt den Reformkurs, er hält Änderungen aber für möglich. Die Regierung müsse die Reformen besser erklären und die Menschen stärker einbinden. Lauter ist der Ruf nach Korrekturen bei der SPD, die bei den Landtagswahlen ebenfalls Verluste erlitt. Co-Chefin und Arbeitsministerin Bärbel Baas will mit der Union vor allem über Änderungen bei Rente, Gesundheit und Pflege sprechen. Dietrich Karl-Meurer, Berlin.
1: Die Nachfolge von Bayerns Justizminister Eisenreich ist geklärt. Der Münchner CSU-Landtagsabgeordnete Josef Schmidt soll das Amt übernehmen. Eisenreich hat vergangene Woche seinen Rücktritt erklärt. Der Chef der Jungen Union Bayern, Manuel Knoll, soll Staatsminister für Jugend und Demokratie werden. Weil ihre Journalisten nicht mehr ins Weiße Haus in Washington dürfen, wollen einige US-Medien klagen. Das haben die betroffenen Nachrichtenportale CNN, MS Now und Politico mitgeteilt. Ihre Erklärung dazu: Wenn das Vorgehen der US-Regierung unwidersprochen bleibt, gefährdet das die Pressefreiheit. Allen drei Medien war vorgestern der Zugang zum Weißen Haus verweigert worden. US-Präsident Trump wirft ihnen vor, Fake News zu verbreiten. Nach den Hausverboten schränken außerdem vier weitere große Sender ihre Berichterstattung über Präsident Trump vorerst ein. ABC, CBS, Fox News und NBC erklärten, dass sie den US-Präsidenten nicht mehr täglich bei seinen Auftritten begleiten werden. Nach Oberbayern. Ein Jugendlicher ist am Bahnhof von Moosburg an der Isar durch einen Stromschlag schwer verletzt worden. Laut Bundespolizei ist der 16-Jährige gestern Abend auf das Dach eines Regionalzugs gestiegen. Einzelheiten von Henning Pfeiffer.
3: Noch im Bereich des Bahnhofs kam es zwischen der Oberleitung und dem Jugendlichen zu einem Lichtbogen, der ihm an Beinen und Oberkörper schwerste Brandverletzungen zufügte. Ein Rettungshubschrauber brachte ihn zu einer Klinik. Lebensgefahr bestehe nicht. Eine zweite Person, die sich ebenfalls auf dem Dach des Zuges befunden haben soll, sei noch vor Eintreffen der Einsatzkräfte geflüchtet. Die rund 200 Fahrgäste mussten den Zug verlassen. Der Bahnverkehr zwischen Freising und Landshut war rund 1,5 Stunden lang unterbrochen.
1: Und das Wetter in Bayern. Am Abend oft freundlich, in der Nacht teils klar, teils wolkig und gebietsweise Nebel. Es kühlt ab auf 9 bis 2 Grad, vereinzelt ist Bodenfrost möglich. Morgen Wolken und Sonne, am Mittwoch meist freundlich, am Donnerstag vereinzelt Regen, Höchstwerte bis 21 Grad, in den Nächten örtlich Frost. Es ist 18.03 Uhr. Die Verkehrsmeldungen. A8 München Richtung Salzburg. Zwischen Rosenheim West und Rohrdorf 7 Kilometer stockender Verkehr. A8 Salzburg Richtung München zwischen Bernau und Rosenheim, 12 Kilometer Stau wegen Bauarbeiten, dort ist nur eine Spur frei. A8 München Richtung Stuttgart zwischen Dasing und Friedberg, 8 Kilometer stockender Verkehr wegen Bergungsarbeiten. Und die B299 Altenmarkt Landshut in beiden Richtungen zwischen Stetten und Arbing, Behinderungen nach einem Unfall. Soweit der Service.
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1: Um 19 Uhr mit Anne-Madeleine Gallert. Bundeskanzler Merz will ein Gesetz gegen Enteignungen vorantreiben nach dem Wahlsieg der Linken in Berlin gestern. Die hatte im Wahlkampf versprochen, einen Wohnungskonzern zu enteignen. Laut Merz soll mit einem Bundesgesetz eine Botschaft an Investoren gesandt werden, dass es in Deutschland keine Enteignungen privaten Eigentums gibt. Was der Kanzler zur Ursache der schlechten CDU-Wahlergebnisse sagte, fasst Berlin-Korrespondent Markus Sambale zusammen.
2: Merz wies auf das Gefühl in der Bevölkerung hin, dass es in Deutschland nicht mehr gerecht zugehe. Der Kanzler kündigte an, dass er selbst weitermachen will. Mit Blick auf Spekulationen über seine politische Zukunft sagte Merz, niemand in seiner Umgebung habe seit gestern Abend personelle Fragen gestellt. Und Merz bekannte sich ausdrücklich zur Koalition mit den Sozialdemokraten.
1: Nach dem Hackerangriff auf die Ludwig-Maximilians-Universität in München sind noch keine abgegriffenen Daten veröffentlicht worden. Eine Sprecherin der LMU hat mitgeteilt, das Darknet und entsprechende Plattformen würden engmaschig beobachtet. Was die Verbraucherzentrale Bayern Betroffenen rät, erklärt deren Expertin Ann-Kathrin Eidinger.
3: Im Moment ist es eigentlich vor allem wichtig, sichere Passwörter anzulegen. Und vor allem geht es aber darum, einfach aufmerksam zu sein. Also in den nächsten Wochen und Monaten Kontobewegungen zu beobachten, eingehende Rechnungen zu prüfen. Also es kann gut sein, dass jetzt in den nächsten Wochen und Monaten Betrüger versuchen, an noch mehr Daten zu kommen via Phishing-Mails. Da sollte man besonders vorsichtig sein.
1: Wer hinter dem Hack von Daten neuer Studenten steckt, ist unklar. Das US-Unternehmen Google ist wegen Datenschutzverstößen zu einer Millionenstrafe verurteilt worden. Die irische Datenschutzbehörde verhängte ein Bußgeld in Höhe von 403 Millionen Euro, weil Google zwischen 2018 und 2020 mit der Nutzung von Standortdaten gegen die EU-Datenschutzgrundverordnung verstoßen haben soll. Den Nutzern sei möglicherweise nicht bewusst gewesen, dass ihr Standort dazu genutzt wurde, sie durch Werbung zu beeinflussen oder Rückschlüsse auf ihre Interessen zu ziehen, so ein Behördensprecher. Wenn Lichtsignale im Gebirge zu sehen sind, gehen viele davon aus, dass jemand in Not ist und Hilfe braucht. Aber es gibt auch Fehlalarme, wie kürzlich in Marquardtstein im Landkreis Traunstein. 8 Retter sind unnötig zu einem vermeintlichen Notfall aufgebrochen, hat die Bergwacht mitgeteilt. Davor hätten mehrere Menschen SOS-Lichtzeichen bemerkt. Allerdings fanden die Retter niemanden, der Hilfe brauchte. Die Bergwacht bittet darum, Lichtsignale von Bergen sein zu lassen, wenn es keinen Notfall gibt. Der Schweizer Fußballnationalspieler Granit Xhaka hat zugegeben, dass er während der Corona-Pandemie ein gefälschtes Impfzertifikat gekauft hat. Xhaka fehlt deshalb erstmal bei 4 anstehenden Länderspielen. Schweiz-Korrespondentin Sandra Bieger berichtet.
4: Via Instagram gab er bekannt, dass er 2022 im Zusammenhang mit der Covid-19-Impfung stark verunsichert und misstrauisch gegenüber dem Impfstoff gewesen sei. Von Ängsten und Verunsicherung getrieben, habe er eine Impfbestätigung erworben. Xhaka sieht darin heute einen Fehler, den er bereue. Die Staatsanwaltschaft Luzern ermittelt in der Angelegenheit gegen den 33-Jährigen.
1: Und das Wetter in Bayern. Am Abend oft freundlich, in der Nacht teils klar, teils wolkig und gebietsweise Nebel. Es kühlt ab bis auf 9 bis 2 Grad. Vereinzelt ist Bodenfrost möglich. Morgen Wolken und Sonne. Am Mittwoch meist freundlich, am Donnerstag vereinzelt Regen. Höchstwerte bis 21 Grad, in den Nächten örtlich Frost. Es ist 19.04 Uhr. Die Verkehrsmeldungen: A8 München Richtung Salzburg, zwischen Rosenheim West und Rohrdorf 6 Kilometer stockender Verkehr. A8 Salzburg Richtung München zwischen Bernau und Rosenheim 12 Kilometer Stau wegen Bauarbeiten, dort ist nur eine Spur frei. A8 München Richtung Stuttgart zwischen Dasing und Friedberg Behinderungen wegen Bergungsarbeiten und die A995 Kreuz München Süd Richtung München zwischen Taufkirchen West und dem Autobahnende in Giesing ist die Fahrbahn auf einen Fahrstreifen verengt, erstaut sich. Soweit der Service.
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1: Um 20 Uhr mit Rio Takeda. Nach den Wahlniederlagen der CDU fordert Sachsens Ministerpräsident Michael Kretschmer von seiner Partei eine schonungslose Analyse. Kretschmer sagte MDR aktuell, es sei nicht die Zeit, die Symptome mit Geld zu kaschieren. Man müsse an die Ursachen gehen. Deutschland sei seit 7 Jahren in der Rezession. Kretschmer betonte, es brauche einen Neustart und neue Wege. Das habe auch etwas mit Personen zu tun. Ein Bekenntnis zu Kanzler Friedrich Merz gab Kretschmer nicht ab. Nach der Landtagswahl in Mecklenburg-Vorpommern will die SPD Gespräche mit Linken und Grünen aufnehmen. Der Landesvorstand sprach sich am Abend einstimmig dafür aus. Ziel sei es, die inhaltliche Basis für eine mögliche Zusammenarbeit auszuloten. Bisher regiert die SPD in Mecklenburg-Vorpommern zusammen mit der Linken. Nun braucht es für eine Mehrheit zusätzlich die Grünen. Einzige weitere Partei im Landtag ist die AfD, sie aber hat keinen Partner. Die Leipziger Verkehrsbetriebe koordinieren ein bundesweites Projekt für autonomes Fahren im öffentlichen Nahverkehr. In einer Mitteilung heißt es, man wolle eine technische Grundlage schaffen, um autonome Fahrzeuge in den ÖPNV integrieren zu können. Daran beteiligt seien 30 Partner. Vertreten seien Verkehrsbetriebe, Verbände, Industrie und Forschung. Das Bundesforschungsministerium erklärte, Deutschland solle zum Leitmarkt für autonomes Fahren werden. Es fördert das Projekt mit rund 33 Millionen Euro. Mercedes hat die Schließung von 2 Werken in Deutschland angekündigt, wenn die Kosten nicht reduziert werden. Wie der Autobauer mitteilte, wurde das den Beschäftigten bei einer Betriebsversammlung in Sindelfingen eröffnet. Gefährdet sind demnach ein Montage- und ein Komponentenwerk. Konkrete Fabriken wurden nicht genannt. In Mitteldeutschland unterhält Mercedes Komponentenwerke in Kamenz, Köllida und Arnstadt. Der Welterbestatus der Stadt Quedlinburg soll überprüft werden. Eine Sprecherin sagte, das zuständige UNESCO-Zentrum in Paris habe um Auskünfte über ein Bauvorhaben gebeten. Es handelt sich um einen Industriepark mit Photovoltaikanlagen, Windrädern und einem Batteriespeicher. Hauptkritikpunkt der UNESCO sind die bis zu 260 Meter hohen Windkraftanlagen. Bis zur historischen Altstadt von Quedlinburg sind es 5 Kilometer. Das waren die Nachrichten. Das Wetter. In der Nacht abklingende Schauer, danach immer mehr Auflockerungen, später teilweise klar und trocken, stellenweise Nebel, Tiefstwerte 11 bis 6 Grad. Morgen teilweise stark bewölkt, im Verlauf zunehmend heiter und trocken, Höchstwerte 14 bis 20 Grad. Am Mittwoch freundlich, trocken und leicht steigende Temperatur bis 21 Grad. Die Zeit ist es 20.03 Uhr.
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1: Um 21 Uhr mit Rio Takeda. Nach den Wahlniederlagen der CDU fordert Sachsens Ministerpräsident Michael Kretschmer von seiner Partei eine schonungslose Analyse. Kretschmer sagte im Aktuell, es sei nicht die Zeit, die Symptome mit Geld zu kaschieren. Man müsse an die Ursachen gehen. Deutschland sei seit 7 Jahren in der Rezession. Kretschmer betonte, es brauche einen Neustart und neue Wege. Das habe auch etwas mit Personen zu tun. Ein Bekenntnis zu Kanzler Friedrich Merz gab Kretschmer nicht ab. Nach dem Wahldebakel bei der Landtagswahl in Mecklenburg-Vorpommern hat der CDU-Landesvorsitzende Daniel Peters seinen Rücktritt erklärt. Auch die Generalsekretärin Kathi Hofmeister und die stellvertretende Landesvorsitzende Ann-Christine von Allwörden gaben ihren Rückzug bekannt. Für den Übergang soll Philipp Amthor die Parteigeschäfte übernehmen. Der 34-Jährige ist seit Juli Staatsminister für Bund-Länder-Zusammenarbeit. Die CDU war gestern erstmals bei einer Landtagswahl an der 5%-Hürde gescheitert. Die Bundes-SPD will künftig den Fokus auf das Thema Bezahlbarkeit des Lebens legen. In einem Beschlusspapier des Präsidiums heißt es, die Preise steigen seit Jahren. Deshalb rücke man die Lebenshaltungskosten in den Mittelpunkt der Politik. Konkret werden ein Spritpreisdeckel und Entlastungen bei den Pflegekosten genannt. Beim Thema Rentenreform betonte das Präsidium, die Lebensleistung von langjährig Versicherten müsse auch künftig einen Unterschied machen. Zudem sollen auch Politiker, Beamte und Selbstständige in die gesetzliche Rentenversicherung einzahlen. Die EU-Länder haben sich grundsätzlich darauf geeinigt, die Sanktionen gegen Russland um 36 Monate zu verlängern. Wie die Agenturen übereinstimmend melden, vereinbarten zugleich die Botschafter der 27 Mitgliedstaaten, die russischen Oligarchen Alisher Usmanow und Michael Friedmann von der Sanktionsliste zu streichen. Hintergrund ist die Drohung einzelner EU-Staaten, eine Verlängerung der Sanktionen zu blockieren, sollten die Maßnahmen gegen die beiden aufrechterhalten werden. Mercedes hat die Schließung von 2 Werken in Deutschland angekündigt, wenn die Kosten nicht reduziert werden. Wie der Autobauer mitteilte, wurde das den Beschäftigten bei einer Betriebsversammlung in Sindelfingen eröffnet. Gefährdet sind demnach ein Montage- und ein Komponentenwerk. Konkrete Fabriken wurden nicht genannt. In Mitteldeutschland unterhält Mercedes Komponentenwerke in Kamenz, Köllida und Arnstadt. Das waren die Nachrichten. Das Wetter. In der Nacht abklingende Schauer, danach immer mehr Auflockerungen, später teilweise klar und trocken, stellenweise Nebel, Tiefstwerte 11 bis 6 Grad. Morgen teilweise stark bewölkt, im Verlauf zunehmend heiter und trocken, Höchstwerte 14 bis 20 Grad. Am Mittwoch freundlich, trocken und leicht steigende Temperatur bis 21 Grad. Die Zeit, es ist 21.03 Uhr.
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1: Um 22 Uhr mit Rio Takeda. Nach den Wahlniederlagen der CDU fordert Sachsens Ministerpräsident Michael Kretschmer von seiner Partei eine schonungslose Analyse. Kretschmer sagte im Aktuell, es sei nicht die Zeit, die Symptome mit Geld zu kaschieren. Man müsse an die Ursachen gehen. Deutschland sei seit 7 Jahren in der Rezession. Kretschmer betonte, es brauche einen Neustart und neue Wege. Das habe auch etwas mit Personen zu tun. Ein Bekenntnis zu Kanzler Friedrich Merz gab Kretschmer nicht ab. Die USA streben einen Kali-Deal mit dem Russland-Verbündeten Belarus an. Präsident Donald Trump erklärte, ein umfangreiches Abkommen sei in Arbeit. Der Preis für Kali aus Belarus werde deutlich unter dem liegen, den die USA derzeit an Kanada zahlten. Die USA hatten zuletzt schon Sanktionen gegen Belarus aufgehoben. Kali wird als Düngemittel zur Steigerung von Ernteerträgen eingesetzt. Die US-Rüstungsfirma Covenant schreibt für die Produktion von Marschflugkörpern in Leipzig die ersten Stellen aus. Das geht aus der Internetseite des Unternehmens hervor. Gesucht werden demnach für Leipzig unter anderem Produktionsleiter, Geschäftsführer sowie technische Produktionsmitarbeiter. Das Start-up hat den Marschflugkörper Anthem entwickelt und will die Produktion in Leipzig schon im kommenden Jahr starten. Paramount hat die letzten großen Hürden für die Übernahme des Hollywood-Rivalen Warner Brothers ausgeräumt. Der Unterhaltungskonzern einigte sich mit mehreren US-Bundesstaaten, die den Milliardendeal mit einer Wettbewerbsklage blockiert hatten. Die Einigung sieht vor, dass der fusionierte Konzern mehr Geld in den USA investiert. 5 Jahre lang sollen 300 Millionen Dollar jährlich zusätzlich an Beschäftigte in Hollywood gehen. Ein neues Aufsichtsgremium soll die Unabhängigen der Sender CNN und CBS News garantieren. An mehreren Flughäfen der US-Ostküste ist nach einer technischen Störung der Flugverkehr eingestellt worden. Wie die Luftfahrtbehörde FAA mitteilte, sind unter anderem New York, Boston und Philadelphia betroffen. Der US-Sender NBC News berichtet, tausende Fluggäste seien gestrandet. Ursache sei der Ausfall eines Radargeräts, das Anflug und Abflug sowie Abstände zwischen den Flugzeugen kontrolliere. Die genaue Ursache ist unklar, das Ende der Störung ist bisher nicht absehbar. Das waren die Nachrichten. Das Wetter. In der Nacht abklingende Schauer, danach immer mehr Auflockerungen, später teilweise klar und trocken. Stellenweise Nebel, Tiefstwerte 11 bis 6 Grad. Morgen teilweise stark bewölkt, im Verlauf zunehmend heiter und trocken. Höchstwerte 14 bis 20 Grad. Am Mittwoch freundlich, trocken und leicht steigende Temperatur bis 21 Grad. Die Zeit, es ist 22.03 Uhr.
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1: Um 23 Uhr mit Katja Kindermann. Kanzler Merz erwägt offenbar in der Frage der Krankenversicherung einen Kurswechsel. Das Nebeneinander von privater und gesetzlicher Versicherung werde von vielen Menschen als Gerechtigkeitsproblem betrachtet, so Merz. Birte Sönnigsen in Berlin fasst zusammen, was Merz genau gesagt hat.
2: Es klingt so, als wollte Friedrich Merz das bisherige System von gesetzlicher Krankenversicherung auf der einen und privater Krankenversicherung auf der anderen Seite in Frage stellen. Merz hat gesagt, wenn sich der Eindruck verfestigt, Privatversicherte bekommen sofort jede Leistung und gesetzlich Versicherte müssten Wochen und Monate warten, dann sei das ein Gerechtigkeitsproblem. Das will er verändern. Wie? Das ist aber völlig offen geblieben. Und das ist auch wirklich überraschend, denn der Kurs der CDU ist da bisher sehr klar. Sie ist für so ein duales System aus gesetzlicher und privater Krankenversicherung. Eine Einheitsversicherung hat die CDU bisher immer abgelehnt.
1: Nach dem CDU-Aus im Schweriner Landtag hat Landeschef Peters seinen Rücktritt erklärt. Wie er mitteilte, soll kommissarisch Philipp Amthor das Amt übernehmen. Aus der Nachrichtenredaktion Marie Beermann.
3: Der 34-jährige Amthor aus Ueckermünde ist seit Juli Staatsminister im Kanzleramt. Nach NDR-Informationen hat auch Generalsekretärin Kati Hoffmeister auf der Sitzung des Landesvorstands ihren Rücktritt angekündigt. Laut Landeswahlleiter Christian Boden fehlten der CDU rund 800 Stimmen für den Wiedereinzug in den Landtag. Der Parteivorstand der SPD hat den Vorschlag von Ministerpräsidentin Schwesig angenommen und sich geschlossen für Gespräche mit Grünen und Linken ausgesprochen.
1: Das US-Unternehmen Google soll in der EU eine weitere Millionenstrafe zahlen. Die irische Datenschutzbehörde verhängte ein Bußgeld von mehr als 400 Millionen Euro wegen Verstößen gegen die Datenschutzgrundverordnung in der EU. Google hat demnach zwischen 2018 und 2020 Standortdaten seiner Nutzer für Werbezwecke verwendet. Der US-Konzern hat seinen EU-Sitz in Irland, weshalb die Behörde dort zuständig ist. Mehrere große US-Sender schränken ihre Berichterstattung über US-Präsident Trump ein. Gemeinsam mit CNN erklärten ABC, CBS, Fox News und NBC vorerst nicht mehr über Trump-Auftritte zu berichten. Die Sender reisen sonst im Rotationsverfahren zu Terminen des Präsidenten. Grund für die Ankündigung ist das Hausverbot, das Trump für Journalisten von CNN und zwei weiteren Medienunternehmen ausgesprochen hatte. Er warf ihnen vor, Falschnachrichten zu verbreiten. Kritiker sprechen von einem Angriff auf die Pressefreiheit. Das waren die Nachrichten. Das Wetter in Deutschland. In der Nacht im Erzgebirge letzte Schauer, Tiefstwerte 15 Grad auf Helgoland bis 1 Grad im Bayerischen Wald. Morgen teils heiter, teils bewölkt, meist trocken, 13 bis 24 Grad. Am Mittwoch oft heiter, später zur Nordsee hin Schauer, 15 bis 25 Grad. Es ist jetzt 23.03 Uhr.
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1: Um 0 Uhr mit Ronald Lessig. Kanzler Merz erwägt offenbar in der Frage der Krankenversicherung einen Kurswechsel. Das Nebeneinander von privater und gesetzlicher Versicherung werde von vielen Menschen als Gerechtigkeitsproblem empfunden, so Merz. Birte Sönnigsen in Berlin fasst zusammen, was Merz genau gesagt hat.
2: Es klingt so, als wollte Friedrich Merz das bisherige System von gesetzlicher Krankenversicherung auf der einen und privater Krankenversicherung auf der anderen Seite in Frage stellen. Merz hat gesagt, wenn sich der Eindruck verfestigt, Privatversicherte bekommen sofort jede Leistung und gesetzlich Versicherte müssten Wochen und Monate warten, dann sei das ein Gerechtigkeitsproblem. Das will er verändern. Wie? Das ist aber völlig offen geblieben. Und das ist auch wirklich überraschend, denn der Kurs der CDU ist da bisher sehr klar. Sie ist für so ein duales System aus gesetzlicher und privater Krankenversicherung. Eine Einheitsversicherung hat die CDU bisher immer abgelehnt.
1: Nach dem CDU-Aus im Schweriner Landtag hat Landeschef Peters seinen Rücktritt erklärt. Wie er mitteilte, soll kommissarisch Philipp Amthor das Amt übernehmen. Aus der Nachrichtenredaktion Marei Beermann.
3: Der 34-jährige Amthor aus Ueckermünde ist seit Juli Staatsminister im Kanzleramt. Nach NDR-Informationen hat auch Generalsekretärin Kati Hoffmeister auf der Sitzung des Landesvorstands ihren Rücktritt angekündigt. Laut Landeswahlleiter Christian Boden fehlten der CDU rund 800 Stimmen für den Wiedereinzug in den Landtag. Der Parteivorstand der SPD hat den Vorschlag von Ministerpräsidentin Schwesig angenommen und sich geschlossen für Gespräche mit Grünen und Linken ausgesprochen.
1: Das US-Unternehmen Google soll in der EU eine weitere Millionenstrafe zahlen. Die irische Datenschutzbehörde verhängte ein Bußgeld von mehr als 400 Millionen Euro wegen Verstößen gegen die Datenschutzgrundverordnung in der EU. Google hat demnach zwischen 2018 und 2020 Standortdaten seiner Nutzer für Werbezwecke verwendet. Der US-Konzern hat seinen Sitz in Irland, weshalb die Behörde dort zuständig ist. Mehrere große US-Sender schränken ihre Berichterstattung über US-Präsident Trump ein. Gemeinsam mit CNN erklärten ABC, CBS, Fox News und NBC, vorerst nicht mehr über Trump-Auftritte zu berichten. Die Sender reisen sonst im Rotationsverfahren zu Terminen des Präsidenten. Grund für die Ankündigung ist das Hausverbot, das Trump für Journalisten von CNN und zwei weiteren Medienunternehmen ausgesprochen hat. Er warf ihnen vor, Falschnachrichten zu verbreiten. Kritiker sprechen von einem Angriff auf die Pressefreiheit. Das waren die Nachrichten. Das Wetter in Deutschland. Im Erzgebirge letzte Schauer bei 15 Grad auf Helgoland und 1 Grad im Bayerischen Wald. Am Tage heiter, teilweise bewölkt, 13 bis 24 Grad. Es ist 0:03 Uhr.
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1: Um 1 Uhr mit Ronald Lessig. Der CDU-Vorsitzende Merz hat nach den Landtagswahlen einen Kurswechsel seiner Partei in der Frage der Krankenversicherung in Aussicht gestellt. In der Bevölkerung habe sich der Eindruck verfestigt, dass Privatversicherte schneller Leistungen erhielten als gesetzlich Versicherte, so Merz. Aus der Nachrichtenredaktion Ulrike Ufer.
2: Der Kanzler betonte, die Reformvorhaben der Koalition im Gesundheitsbereich müssten wirkungsgleich auf die private Krankenversicherung übertragen werden. Weitere Details nannte der Regierungschef zunächst nicht. Zudem kündigte Merz an, rasch ein Bundesgesetz gegen die Enteignung von Wohnraum zu verabschieden. Internationale Investoren müssten wissen, es gibt in Deutschland keine Enteignung von privatem Eigentum. Die entsprechende Ankündigung der Berliner Linken habe im Ausland und im Inland eine verheerende Wirkung gehabt, ergänzte Merz.
1: Nach dem CDU-Aus im Schweriner Landtag hat Landeschef Daniel Peters seinen Rücktritt erklärt. Wie er mitteilte, soll kommissarisch Philipp Amthor das Amt übernehmen. Der 34-Jährige ist seit Juli Staatsminister im Kanzleramt. Die CDU war am Sonntag erstmals in einem Bundesland an der 5%-Hürde gescheitert. Laut Landeswahlleiter fehlten der Partei rund 800 Stimmen. Die EU hat es vorerst nicht geschafft, sich auf eine Aufhebung von Sanktionen gegen zwei russische Milliardäre zu einigen. Weil Sanktionsbeschlüsse einstimmig gefasst werden müssen, sollen die EU-Botschafter am Morgen erneut zusammenkommen. Hintergrund ist, dass Frankreich offenbar mit der Sanktionsaufhebung die Freilassung zweier in Aserbaidschan festgehaltener Staatsbürger erreichen will. Dagegen stellen sich mehrere baltische und skandinavische Länder. Gegen FIFA-Präsident Infantino reißt die Kritik seit seinen Privatisierungsplänen für den Weltfußball nicht. Im Kampf um seinen Posten erklärt er sich jetzt zu Reformen bereit. Aus der Nachrichtenredaktion Martin Roschitz.
3: Dass der FIFA-Präsident plötzlich Offenheit für Reformen signalisiert, kommt eher überraschend. In einem Brief an die 211 Mitgliedsverbände erklärt er seine Bereitschaft, die Macht- und Entscheidungsstrukturen der FIFA unabhängig überprüfen lassen zu wollen und über mehr Transparenz und Mitbestimmung zu sprechen. Das vermeintliche Zugeständnis Infantinos kommt mitten in einem Machtkampf. Nach dem gescheiterten Plan, private Investoren an FIFA-Geschäften zu beteiligen, hat Infantino viel Unterstützung verloren. Die UEFA drängt auf einen Wechsel an der FIFA-Spitze. Auch aus Asien und Nordamerika gibt es Widerstand gegen den FIFA-Boss.
1: Das waren die Nachrichten. Das Wetter in Deutschland. Im Erzgebirge letzte Schauer bei Tiefstwerten von 15 Grad auf Helgoland und bis 1 Grad im Bayerischen Wald. Am Tage heiter, teils bewölkt, meist trocken, 13 bis 24 Grad. Am Mittwoch oft heiter, später zur Nordsee hin Schauer, 15 bis 25 Grad. Es ist 1:03 Uhr.
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2: Um 2 Uhr mit Ronald Lessig. Der CDU-Vorsitzende Merz hat nach den Landtagswahlen einen Kurswechsel seiner Partei in der Frage der Krankenversicherung in Aussicht gestellt. In der Bevölkerung habe sich der Eindruck verfestigt, dass Privatversicherte schneller Leistungen erhielten als gesetzlich Versicherte, so Merz. Aus der Nachrichtenredaktion Ulrike Ufer.
3: Der Kanzler betonte, die Reformvorhaben der Koalition im Gesundheitsbereich müssten wirkungsgleich auf die private Krankenversicherung übertragen werden. Weitere Details nannte der Regierungschef zunächst nicht. Zudem kündigte Merz an, rasch ein Bundesgesetz gegen die Enteignung von Wohnraum zu verabschieden.